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1: Ich bin Diana Kramer. Die schwarz-rote Koalition hat zur Entlastung bei den hohen Spritpreisen eine grundsätzliche Einigung auf einen Tankrabatt und einen Spritpreisdeckel erzielt. Das teilte die Bundesregierung am Abend nach Verhandlungen mit Vertretern der Länder mit.
2: Den Tankrabatt kennen Autofahrer schon. Im Sommer war er für 2 Monate in Kraft, senkte die Steuern auf Benzin und Diesel um rund 17 Cent. Wobei nicht alles davon bei den Tankenden ankam. Außerdem kosteten die 2 Monate Tankrabatt die Regierung Milliarden. Das wird nun also wieder teuer, gilt aber immerhin als schnell wirksame Maßnahme. Ein Spritpreisdeckel ist neu für Deutschland, es gibt ihn aber zum Beispiel in Belgien und Luxemburg. Dabei legt der Staat einen Höchstpreis für Sprit fest, unter anderem anhand von Ölpreis, Transportkosten und festgelegter Marge für die Händler. Aus Berlin, Ronny Tochau.
1: Im Streit um die Arktisinsel Grönland haben die USA, Dänemark und Grönland einen Durchbruch verkündet. Wie die Regierungen von Dänemark und Grönland mitteilten, soll in der kommenden Woche voraussichtlich ein Abkommen mit den USA unterzeichnet werden. Wie US-Präsident Donald Trump parallel auf seiner Plattform Truth Social mitteilte, überträgt die Vereinbarung die dauerhafte Kontrolle über die Sicherheit Grönlands an Washington. Dänemarks Regierungschefin Mette Frederiksen sprach von einem guten Deal für die NATO und Europa. 2 Wochen nach der Landtagswahl in Sachsen-Anhalt richten sich die Blicke nun auf den anstehenden Wahlsonntag. Dann wird in Mecklenburg-Vorpommern und Berlin gewählt. Es könnte knapp werden, vor allem in Mecklenburg-Vorpommern, wo sich ein Kopf-an-Kopf-Rennen zwischen SPD und AfD abzeichnet.
3: Mittlerweile hat die amtierende Ministerpräsidentin Schwesig mächtig aufgeholt und führt in den neuesten Umfragen. Bitter werden dürfte es dagegen für die CDU, denn die liegt aktuell nur bei mageren 6%. In Berlin könnte erstmals eine linken Politikerin regierende Bürgermeisterin werden. Die Partei liegt derzeit knapp vor der amtierenden CDU. Die Wahlen haben definitiv Folgen für die Bundespolitik, denn je nachdem, wie die CDU abschneidet, könnte die Debatte um Kanzler Merz erneut Fahrt aufnehmen. Thomas Bremser, Redaktion.
1: Zum Fußball. Der FC Bayern hat seine Fans schon am Vorabend des Oktoberfestbeginns in Bierzeltlaune gebracht. In ihren bunten Wiesentrikots schenkten die Münchner Union Berlin mit einem 7:0-Sieg kräftig ein. Zumindest für eine Nacht rückte der deutsche Rekordmeister wieder auf Tabellenplatz 1.
4: Und jetzt das Wetter für das Emsland und die Grafschaft Bentheim.
5: In der Nacht ist es zunehmend stark bewölkt, bei Tiefstwerten von 14 bis 16 Grad. Mit dichten Wolken geht es dann auch am Samstag weiter, Auflockerungen sind eher selten. Zum Nachmittag und Abend fällt auch wieder etwas Regen, die Temperaturen liegen bei Höchstwerten von 18 bis maximal 20 Grad.
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1: 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Es ist 3 Uhr und 14 Minuten.

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1: Ich bin Diana Kramer. Autofahrer in Deutschland sollen angesichts hoher Spritpreise kurzfristig mit einem neuen Tankrabatt entlastet werden. Angestrebt wird laut Bundesregierung, dass der Tankrabatt Anfang Oktober umgesetzt ist. Er soll dann bis Ende des Jahres gelten. Wird er voll weitergegeben, könnte die Entlastung 17 Cent pro Liter betragen. Daneben ist spätestens ab Januar 2027 auch ein Spritpreisdeckel geplant, aber als Kriseninstrument und nicht dauerhaft. Seit Monaten erhebt US-Präsident Donald Trump Ansprüche auf Grönland und drohte sogar mit der Übernahme der Insel. Jetzt verkündeten die USA, Dänemark und Grönland einen Durchbruch in dem Streit und kündigten an, dass in der kommenden Woche voraussichtlich ein Abkommen unterzeichnet werden soll.
2: Trump hatte etwas voreilig von einem schon besiegelten Abkommen geschrieben. Die USA könnten fortan tun, was immer nötig sei, um Grönland zu verteidigen, postete Trump. Man habe dauerhafte Kontrolle über die Sicherheit und alle anderen Belange in Grönland. Die dänische Regierung teilte mit, man erwarte bei der UN-Generalversammlung in New York nächste Woche einen Deal zu unterzeichnen. Die Vereinbarung respektiert demnach die Souveränität des dänischen Königreichs und die Selbstbestimmung der Grönländer. Tina Eck, USA.
1: Es gilt als das größte Volksfest der Welt und lockt jedes Jahr rund 7 Millionen Besucher an. Heute öffnet das 191. Oktoberfest in München. Am Mittag heißt es dann wieder, Ohrzopft ist.
3: Die heißeste Frage, die wir uns hier stellen, ist natürlich, wie viele Schläge wird Oberbürgermeister Dominik Krause beim traditionellen Anstich im Schottenhammelfestzelt brauchen? Er hat jedenfalls fleißig geübt.
4: Bisher waren es immer 2, aber ich will die Latte jetzt nicht zu hoch legen, also 2 bis 3 ist das Ziel.
3: Neben einigen neuen Fahrgeschäften hat die Stadt auch ihr Sicherheitskonzept aktualisiert. Mehr Kameras und KI-Hitzekarten sollen helfen, um eine kurzzeitige Schließung des Festgeländes wie letztes Jahr zu vermeiden. Aus München, Joshua Heise.
1: Zum Fußball. Und da sind die Spieler des FC Bayern schon vor dem Start der Wiesn in Feierlaune. Die Münchner überrollten zu Hause Union Berlin und gewannen haushoch mit 7:0. Bayern-Star Harry Kane feierte eine historische Bestmarke, seinen 100. Bundesligatreffer im 98. Spiel.
5: Und jetzt das Wetter für das Emsland und die Grafschaft Bentheim.
6: Und da ziehen heute von Westen viele dichte Wolken rein, die auch immer mal wieder den einen oder anderen Schauer im Gepäck haben. Kurze Auflockerungen gibt es dazwischen auch. Die Höchstwerte erreichen 19 bis 21 Grad. Morgen gibt es dann noch ein paar mehr Schauer, weniger Auflockerungen und etwas kühler ist es auch bei 17 bis 19 Grad.
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1: Ich bin Diana Kramer. Der Tankrabatt kommt zurück. Darauf haben sich Bund und Länder zur Entlastung der Autofahrer wegen der hohen Spritpreise geeinigt. Er soll Anfang Oktober umgesetzt werden und bis zum Jahresende gelten, teilte die Bundesregierung am Abend mit. Finanzminister Lars Klingbeil im ZDF.
2: Wir stoppen die Abzocke auch durch die Mineralölkonzerne und wir sorgen jetzt dafür, dass schnell die Spritpreise gesenkt werden. Also die Bürgerinnen und Bürger werden es schnell merken, dass über die Absenkung der Energiesteuer das Tanken günstiger wird.
1: Finanzminister Klingbeil. Wie schon im Mai und Juni könnte die Entlastung für Autofahrer bei 17 Cent pro Liter liegen, wenn der Tankrabatt, also die Steuersenkung, voll weitergegeben wird. Daneben ist spätestens ab Januar auch ein Spritpreisdeckel geplant. Im Streit um Grönland haben Dänemark und die USA einen Durchbruch verkündet. In der kommenden Woche soll ein Abkommen unterzeichnet werden. US-Präsident Donald Trump schrieb auf der Plattform Truth Social, das Abkommen gewähre den Vereinigten Staaten die dauerhafte Kontrolle über die Sicherheit und alle anderen Belange Grönlands. Laut dänischer Regierung erkenne der Deal die Souveränität und territoriale Integrität des dänischen Königreichs und das Recht des grönländischen Volks auf Selbstbestimmung an. 2 Wochen nach dem AfD-Sieg in Sachsen-Anhalt richten sich die Blicke auf Mecklenburg-Vorpommern und Berlin. In beiden Ländern werden morgen neue Landesparlamente gewählt. Die Ergebnisse dürften für die Zukunft von Kanzler Friedrich Merz, aber auch die schwarz-rote Koalition auf Bundesebene mitentscheidend sein.
3: Seit Tagen wird darüber diskutiert, ob Merz noch der Richtige im Kanzleramt ist. Er selbst hat das CDU-Präsidium für Sonntagabend in die Parteizentrale eingeladen. Erlebt die CDU morgen ein ähnliches Debakel wie bei der Landtagswahl vor 2 Wochen in Sachsen-Anhalt, dann dürfte die Luft für Merz immer dünner werden. Ob er sich dann noch halten kann, ist völlig offen. Gut möglich, dass die Rufe nach einem Kanzlertausch dann noch lauter werden. Und auch die Folgen für die schwarz-rote Koalition im Bund sind dann noch nicht absehbar. Aus Berlin, David Riemer.
1: Zum Fußball. Der FC Bayern hat seine Fans schon am Vorabend des Oktoberfeststarts in Bierzeltlaune gebracht. In ihren bunten Wiesentrikots schenkten die Münchner Union Berlin mit einem 7:0-Sieg kräftig ein. Und zumindest für eine Nacht rückte der deutsche Rekordmeister wieder auf Tabellenplatz 1.
4: Und jetzt das Wetter für das Emsland und die Grafschaft Bentheim.
5: Und da ziehen heute von Westen viele dichte Wolken rein, die auch immer mal wieder den einen oder anderen Schauer im Gepäck haben. Kurze Auflockerungen gibt es dazwischen auch. Die Höchstwerte erreichen 19 bis 21 Grad. Morgen gibt es dann noch ein paar mehr Schauer, weniger Auflockerungen und etwas kühler ist es auch bei 17 bis 19 Grad.
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1: Ich bin Thomas Bleskin. Autofahrer in Deutschland sollen angesichts hoher Spritpreise kurzfristig mit einem neuen Tankrabatt entlastet werden. Angestrebt wird laut Bundesregierung, dass der Tankrabatt Anfang Oktober umgesetzt ist. Er soll bis Ende des Jahres gelten. Wird er voll weitergegeben, könnte die Entlastung 17 Cent pro Liter betragen. Daneben ist spätestens ab Januar 2027 auch ein Spritpreisdeckel geplant.
2: Wie schon im Mai und Juni könnte die Entlastung für Autofahrer bei 17 Cent je Liter Kraftstoff liegen, wenn die Steuersenkung auch voll weitergegeben wird. Die Kosten von insgesamt 2,5 Milliarden Euro sollen zwischen Bund und Ländern 50-50 aufgeteilt werden. Beim Spritpreisdeckel, der dann spätestens zu Beginn des nächsten Jahres kommen soll, legt der Staat eine Obergrenze für den maximal zulässigen Verkaufspreis von Benzin und Diesel fest. Allerdings soll der nicht dauerhaft gelten, sondern als vorübergehendes Kriseninstrument. Diana Kramer, Nachrichtenredaktion.
1: Im Streit um Grönland haben Dänemark und die USA einen Durchbruch verkündet. In der kommenden Woche soll ein Abkommen unterzeichnet werden, teilten die Regierungen von Dänemark und Grönland mit.
3: Trump hatte etwas voreilig von einem schon besiegelten Abkommen geschrieben. Die USA könnten fortan tun, was immer nötig sei, um Grönland zu verteidigen, postete Trump. Man habe dauerhafte Kontrolle über die Sicherheit und alle anderen Belange in Grönland. Die dänische Regierung teilte mit, man erwarte bei der UN-Generalversammlung in New York nächste Woche einen Deal zu unterzeichnen, der aber noch parlamentarischen Segen brauche. Die Vereinbarung respektiert demnach die Souveränität des dänischen Königreichs und die Selbstbestimmung der Grönländer. Tina Eck, USA.
1: US-Präsident Donald Trump verbietet dem renommierten TV-Sender CNN ab sofort den Zugang zum Weißen Haus. Betroffen von dem Verbot seien auch der Sender MS Now und das Newsportal Politico, schrieb er auf seiner Plattform Truth Social. Trump warf ihnen vor, Falschnachrichten zu verbreiten. Damit wären Reporterinnen und Reporter dieser Medienhäuser von Pressekonferenzen und Terminen Trumps im Oval Office ausgeschlossen. Zum Sportfußball: der FC Bayern hat seine Fans am Vorabend des Oktoberfestbeginns in Bierzeltlaune gebracht. Kurz vor dem Start des größten Volksfestes der Welt schenken die Münchner in ihren kunterbunten Wiesentrikots dem 1. FC Union Berlin beim 7:0 kräftig ein.
4: Und jetzt das Wetter für das Emsland und die Grafschaft Bentheim.
5: Und da ziehen heute von Westen viele dichte Wolken rein, die auch immer mal wieder den einen oder anderen Schauer im Gepäck haben. Kurze Auflockerungen gibt es dazwischen auch. Die Höchstwerte erreichen 19 bis 21 Grad. Morgen gibt es dann noch ein paar mehr Schauer, weniger Auflockerungen und etwas kühler ist es auch bei 17 bis 19 Grad.
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1: Muss das so?
6: Ja, super.

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1: Ich bin Thomas Bleskin. Autofahrer sollen wegen der hohen Spritpreise kurzfristig entlastet werden. Bund und Länder haben sich auf einen neuen Tankrabatt geeinigt, der Anfang Oktober starten und bis Jahresende gelten soll. Bei vollständiger Weitergabe könnte Benzin und Diesel um 17 Cent je Liter günstiger werden.
2: Den Tankrabatt kennen Autofahrer schon. Im Sommer war er für 2 Monate in Kraft, senkte die Steuern auf Benzin und Diesel um rund 17 Cent. Wobei nicht alles davon bei den Tankenden ankam. Außerdem kosteten die 2 Monate Tankrabatt die Regierung Milliarden. Das wird nun also wieder teuer, gilt aber immerhin als schnell wirksame Maßnahme. Ein Spritpreisdeckel ist neu für Deutschland. Es gibt ihn aber zum Beispiel in Belgien und Luxemburg. Dabei legt der Staat einen Höchstpreis für Sprit fest, unter anderem anhand von Ölpreis, Transportkosten und festgelegter Marge für die Händler. Ronny Thorau, Berlin.
1: Im jahrelangen Streit um Grönland haben die USA, Dänemark und die weitgehend autonome Insel eine Einigung angekündigt. Nach Angaben aus Kopenhagen und Nuuk soll das Abkommen kommende Woche unterzeichnet werden. US-Präsident Trump erklärte dagegen, die Vereinbarung sei bereits besiegelt und gebe den USA weitreichende Befugnisse in Sicherheitsfragen. Dänemark und Grönland bestätigten das so nicht und betonten, Souveränität und Selbstbestimmungsrecht der Grönländer würden gewahrt. US-Präsident Trump verbietet dem renommierten TV-Sender CNN ab sofort den Zugang zum Weißen Haus. Betroffen von dem Verbot seien auch der Sender MS Now und das Newsportal Politico, schrieb er auf seiner Plattform Truth Social. Beobachter erwarten ein juristisches Nachspiel.
3: Pressefreiheit ist in der Verfassung verankert und das hier wird auf jeden Fall vor Gericht landen und da dürfte Trump damit nicht durchkommen. Er hat eine miese Woche hinter sich. Benzin- und Dieselpreise schießen in den Himmel, seine Umfragewerte sind im Keller, republikanische Parteifreunde meutern. Er musste wohl einfach mal Dampf ablassen. Umgesetzt worden ist der Bann auch noch nicht. CNN und MS Now-Reporter waren gestern noch ganz normal im Weißen Haus, wo sie von Trump regelmäßig auf übelste Weise beleidigt werden. Trump polterte, die Medien würden ständig Fiktion und Lügen verbreiten, aber nicht länger in seinem Haus. Tina Eck, USA.
1: Und zum Sportfußball. Der FC Bayern hat Union Berlin mit 7:0 besiegt und zumindest vorübergehend die Tabellenführung übernommen. Harry Kane erzielte dabei im 98. Bundesligaspiel seinen 100. Treffer.
4: Und jetzt das Wetter für das Emsland und die Grafschaft Bentheim.
5: Und da ziehen heute von Westen viele dichte Wolken rein, die auch immer mal wieder den einen oder anderen Schauer im Gepäck haben. Kurze Auflockerungen gibt es dazwischen auch. Die Höchstwerte erreichen 19 bis 21 Grad. Morgen gibt es dann noch ein paar mehr Schauer, weniger Auflockerungen und etwas kühler ist es auch bei 17 bis 19 Grad.
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1: Ich bin Thomas Bleskin. Autofahrer in Deutschland sollen angesichts hoher Spritpreise kurzfristig mit einem neuen Tankrabatt entlastet werden. Angestrebt wird laut Bundesregierung, dass der Tankrabatt Anfang Oktober umgesetzt ist. Er soll bis Ende des Jahres gelten. Wird er voll weitergegeben, könnte die Entlastung 17 Cent pro Liter betragen. Daneben ist spätestens ab Januar 2027 auch ein Spritpreisdeckel geplant.
2: Wie schon im Mai und Juni könnte die Entlastung für Autofahrer bei 17 Cent je Liter Kraftstoff liegen, wenn die Steuersenkung auch voll weitergegeben wird. Die Kosten von insgesamt 2,5 Milliarden Euro sollen zwischen Bund und Ländern 50-50 aufgeteilt werden. Beim Spritpreisdeckel, der dann spätestens zu Beginn des nächsten Jahres kommen soll, legt der Staat eine Obergrenze für den maximal zulässigen Verkaufspreis von Benzin und Diesel fest. Allerdings soll der nicht dauerhaft gelten, sondern als vorübergehendes Kriseninstrument. Diana Kramer, Nachrichtenredaktion.
1: Im Streit um Grönland haben Dänemark und die USA einen Durchbruch verkündet. In der kommenden Woche soll ein Abkommen unterzeichnet werden, teilten die Regierungen von Dänemark und Grönland mit.
3: Trump hatte etwas voreilig von einem schon besiegelten Abkommen geschrieben. Die USA könnten fortan tun, was immer nötig sei, um Grönland zu verteidigen, postete Trump. Man habe dauerhafte Kontrolle über die Sicherheit und alle anderen Belange in Grönland. Die dänische Regierung teilte mit, man erwarte bei der UN-Generalversammlung in New York nächste Woche einen Deal zu unterzeichnen, der aber noch parlamentarischen Segen brauche. Die Vereinbarung respektiert demnach die Souveränität des dänischen Königreichs und die Selbstbestimmung der Grönländer. Tina Eck, USA.
1: US-Präsident Donald Trump verbietet dem renommierten TV-Sender CNN ab sofort den Zugang zum Weißen Haus. Betroffen von dem Verbot seien auch der Sender MS Now und das Newsportal Politico, schrieb er auf seiner Plattform Truth Social. Trump warf ihnen vor, Falschnachrichten zu verbreiten. Damit wären Reporterinnen und Reporter dieser Medienhäuser von Pressekonferenzen und Terminen Trumps im Oval Office ausgeschlossen. Zum Sportfußball: der FC Bayern hat seine Fans am Vorabend des Oktoberfestbeginns in Bierzeltlaune gebracht. Kurz vor dem Start des größten Volksfestes der Welt schenken die Münchner in ihren kunterbunten Wiesentrikots dem 1. FC Union Berlin beim 7:0 kräftig ein.
4: Und jetzt das Wetter für das Emsland und die Grafschaft Bentheim.
5: Und da ziehen heute von Westen viele dichte Wolken rein, die auch immer mal wieder den einen oder anderen Schauer im Gepäck haben. Kurze Auflockerungen gibt es dazwischen auch. Die Höchstwerte erreichen 19 bis 21 Grad. Morgen gibt es dann noch ein paar mehr Schauer, weniger Auflockerungen und etwas kühler ist es auch bei 17 bis 19 Grad.
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1: Ich bin Thomas Bleskin. Autofahrer sollen wegen der hohen Spritpreise kurzfristig entlastet werden. Bund und Länder haben sich auf einen neuen Tankrabatt geeinigt, der Anfang Oktober starten und bis Jahresende gelten soll. Bei vollständiger Weitergabe könnte Benzin und Diesel um 17 Cent je Liter günstiger werden.
2: Den Tankrabatt kennen Autofahrer schon. Im Sommer war er für 2 Monate in Kraft, senkte die Steuern auf Benzin und Diesel um rund 17 Cent. Wobei nicht alles davon bei den Tankenden ankam. Außerdem kosteten die 2 Monate Tankrabatt die Regierung Milliarden. Das wird nun also wieder teuer, gilt aber immerhin als schnell wirksame Maßnahme. Ein Spritpreisdeckel ist neu für Deutschland. Es gibt ihn aber zum Beispiel in Belgien und Luxemburg. Dabei legt der Staat einen Höchstpreis für Sprit fest, unter anderem anhand von Ölpreis, Transportkosten und festgelegter Marge für die Händler. Ronny Thorau, Berlin.
1: Im jahrelangen Streit um Grönland haben die USA, Dänemark und die weitgehend autonome Insel eine Einigung angekündigt. Nach Angaben aus Kopenhagen und Nuuk soll das Abkommen kommende Woche unterzeichnet werden. US-Präsident Trump erklärte dagegen, die Vereinbarung sei bereits besiegelt und gebe den USA weitreichende Befugnisse in Sicherheitsfragen. Dänemark und Grönland bestätigten das so nicht und betonten, Souveränität und Selbstbestimmungsrecht der Grönländer würden gewahrt. US-Präsident Trump verbietet dem renommierten TV-Sender CNN ab sofort den Zugang zum Weißen Haus. Betroffen von dem Verbot seien auch der Sender MS Now und das Newsportal Politico, schrieb er auf seiner Plattform Truth Social. Beobachter erwarten ein juristisches Nachspiel.
3: Pressefreiheit ist in der Verfassung verankert und das hier wird auf jeden Fall vor Gericht landen und da dürfte Trump damit nicht durchkommen. Er hat eine miese Woche hinter sich. Benzin- und Dieselpreise schießen in den Himmel, seine Umfragewerte sind im Keller, republikanische Parteifreunde meutern. Er musste wohl einfach mal Dampf ablassen. Umgesetzt worden ist der Bann auch noch nicht. CNN und MS Now-Reporter waren gestern noch ganz normal im Weißen Haus, wo sie von Trump regelmäßig auf übelste Weise beleidigt werden. Trump polterte, die Medien würden ständig Fiktion und Lügen verbreiten, aber nicht länger in seinem Haus. Tina Eck, USA.
1: Und zum Sportfußball. Der FC Bayern hat Union Berlin mit 7:0 besiegt und zumindest vorübergehend die Tabellenführung übernommen. Harry Kane erzielte dabei im 98. Bundesligaspiel seinen 100. Treffer.
4: Und jetzt das Wetter für das Emsland und die Grafschaft Bentheim.
5: Und da ziehen heute von Westen viele dichte Wolken rein, die auch immer mal wieder den einen oder anderen Schauer im Gepäck haben. Kurze Auflockerungen gibt es dazwischen auch. Die Höchstwerte erreichen 19 bis 21 Grad. Morgen gibt es dann noch ein paar mehr Schauer, weniger Auflockerungen und etwas kühler ist es auch bei 17 bis 19 Grad.
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1: Ich bin Thomas Bleskin. Autofahrer in Deutschland sollen angesichts der hohen Spritpreise kurzfristig mit einem neuen Tankrabatt entlastet werden. Dieser soll bis Ende des Jahres gelten. Angestrebt wird laut einer Mitteilung der Bundesregierung, dass der Preisnachlass auf Kraftstoffe Anfang Oktober umgesetzt wird.
2: Um bis zu 17 Cent könnte der Spritpreis für Autofahrerinnen, Speditionsinhaber und Handwerker sinken, wenn der Tankrabatt ab Oktober wieder aktiviert ist. Je nachdem, wie viel der staatlichen Maßnahmen die Kraftstoffkonzerne weiterreichen. Ende Dezember endet der Tankrabatt nach jetzigem Stand dann und es startet im Januar ein Spritpreisdeckel in Absprache mit den Konzernen. Die Kosten für den Tankrabatt werden auf 2,5 Milliarden Euro veranschlagt. Lea Matschulat, Nachrichtenredaktion.
1: Einen Tag vor den Wahlen in Mecklenburg-Vorpommern und Berlin werben die Parteien noch einmal um Stimmen. In Mecklenburg-Vorpommern sind heute vor allem AfD und Grüne mit größeren Kundgebungen unterwegs. In Berlin schließen CDU und BSW ihren Wahlkampf ab. Viele Wähler haben sich noch gar nicht endgültig entschieden, wem sie ihre Stimme geben. In Mecklenburg-Vorpommern waren laut ZDF-Politbarometer zuletzt 21% der Befragten unsicher, in Berlin sogar 23%. Deutschland hat in den USA Dutzende Tarnkappenjets vom Typ F-35 bestellt. Am Abend wurde in den USA im Beisein von Verteidigungsminister Pistorius der erste fertige Kampfjet für Deutschland präsentiert.
3: Verteidigungsminister Pistorius sprach von einer neuen Ära mit dem modernsten Kampfflugzeug der Welt. Die Bundesregierung will 35 der Maschinen für 10 Milliarden Euro kaufen. Das Flugzeug soll die überalterte Tornado-Flotte ablösen und dann einen wichtigen Teil zur Abschreckung beitragen. Die Ausbildung von Piloten und Technikern in den USA hat in diesem Jahr begonnen. Anne Pollmann, New York.
1: Googles KI-Software Gemini ist bei Sicherheitstests in Computersysteme anderer Unternehmen eingedrungen. In einem Fall erriet sie Passwörter, in zwei weiteren fand sie Zugangsdaten in einer Datenbank. Nach Angaben von Google entstand kein Schaden. Die Angriffe seien beendet worden, sobald die KI erkannt habe, dass es sich um echte Systeme handelt. Ähnliche Vorfälle hatte es zuvor bei OpenAI, Anthropic und Meta gegeben.
4: Und jetzt das Wetter für das Emsland und die Grafschaft Bentheim.
5: Und da ziehen heute von Westen viele dichte Wolken rein, die auch immer mal wieder den einen oder anderen Schauer im Gepäck haben. Kurze Auflockerungen gibt es dazwischen auch. Die Höchstwerte erreichen 19 bis 21 Grad. Morgen gibt es dann noch ein paar mehr Schauer, weniger Auflockerungen und etwas kühler ist es auch bei 17 bis 19 Grad.
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1: Ich bin Thomas Bleskin. Autofahrer in Deutschland sollen angesichts der hohen Spritpreise kurzfristig mit einem neuen Tankrabatt entlastet werden. Dieser soll bis Ende des Jahres gelten. Angestrebt wird laut einer Mitteilung der Bundesregierung, dass der Preisnachlass auf Kraftstoffe Anfang Oktober umgesetzt wird.
2: Um bis zu 17 Cent könnte der Spritpreis für Autofahrerinnen, Speditionsinhaber und Handwerker sinken, wenn der Tankrabatt ab Oktober wieder aktiviert ist. Je nachdem, wie viel der staatlichen Maßnahmen die Kraftstoffkonzerne weiterreichen. Ende Dezember endet der Tankrabatt nach jetzigem Stand dann und es startet im Januar ein Spritpreisdeckel in Absprache mit den Konzernen. Die Kosten für den Tankrabatt werden auf 2,5 Milliarden Euro veranschlagt. Lea Matschulat, Nachrichtenredaktion.
1: Einen Tag vor den Wahlen in Mecklenburg-Vorpommern und Berlin werben die Parteien noch einmal um Stimmen. In Mecklenburg-Vorpommern sind heute vor allem AfD und Grüne mit größeren Kundgebungen unterwegs. In Berlin schließen CDU und BSW ihren Wahlkampf ab. Viele Wähler haben sich noch gar nicht endgültig entschieden, wem sie ihre Stimme geben. In Mecklenburg-Vorpommern waren laut ZDF-Politbarometer zuletzt 21% der Befragten unsicher, in Berlin sogar 23%. Deutschland hat in den USA Dutzende Tarnkappenjets vom Typ F-35 bestellt. Am Abend wurde in den USA im Beisein von Verteidigungsminister Pistorius der erste fertige Kampfjet für Deutschland präsentiert.
3: Verteidigungsminister Pistorius sprach von einer neuen Ära mit dem modernsten Kampfflugzeug der Welt. Die Bundesregierung will 35 der Maschinen für 10 Milliarden Euro kaufen. Das Flugzeug soll die überalterte Tornado-Flotte ablösen und dann einen wichtigen Teil zur Abschreckung beitragen. Die Ausbildung von Piloten und Technikern in den USA hat in diesem Jahr begonnen. Anne Pollmann, New York.
1: Googles KI-Software Gemini ist bei Sicherheitstests in Computersysteme anderer Unternehmen eingedrungen. In einem Fall erriet sie Passwörter, in zwei weiteren fand sie Zugangsdaten in einer Datenbank. Nach Angaben von Google entstand kein Schaden. Die Angriffe seien beendet worden, sobald die KI erkannt habe, dass es sich um echte Systeme handelt. Ähnliche Vorfälle hatte es zuvor bei OpenAI, Anthropic und Meta gegeben.
4: Und jetzt das Wetter für das Emsland und die Grafschaft Bentheim.
5: Und da ziehen heute von Westen viele dichte Wolken rein, die auch immer mal wieder den einen oder anderen Schauer im Gepäck haben. Kurze Auflockerungen gibt es dazwischen auch. Die Höchstwerte erreichen 19 bis 21 Grad. Morgen gibt es dann noch ein paar mehr Schauer, weniger Auflockerungen und etwas kühler ist es auch bei 17 bis 19 Grad.
6: Und jetzt schnell der Blick auf unsere Straßen im Ems-Fechtewelle-Land. Da sieht es super aus. Allen unterwegs, also eine gute und vor allem sichere Fahrt.
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6: Mit Sandra Steenbergen und zwei pickepackevolle Stunden aus und über Papenburg und zu. Wir massieren stramme Waden. Ihr könnt kostenfrei exklusive Konzerte erleben und wir suchen einen Nachmieter. Das alles und mehr gleich hier und jetzt. Aber erstmal natürlich hallo und moin.
8: Locker.

0: Das ist eure Emsfechterwelle aus und über Papenburg. Ja, und als ich diese Interviewkäste zu diesem Interview eingeladen habe, habe ich wohl gesagt, macht die Couch voll. Und das haben sie gemacht erstmal. Moin, die vier Damen, schön, dass ihr da seid.
1: Moin.
0: Hallo, hallo. Moin. Steffi, Wilma, Jenny und Petra von Helpful e.V. hier aus Papenburg. Eine Kinderhospiz, was versteckt sich dahinter?
2: Wilma. Gut, was versteckt sich dahinter? Ja, also wir sind ja nun schon seit 10 Jahren als Kinderhospizdienst hier in Papenburg tätig. Und haben uns dazu entschlossen, mit dem Papenburger Hospiz und Umzu zusammenzuarbeiten. Und daran wird gerade gewerkelt und darum auch der Leitsatz, wir suchen einen Nachmieter.
0: Ja, aber jetzt lass doch erstmal erzählen, was Helpful genau macht. Also was, wie seid ihr aufgebaut, was bietet ihr an, Steffi?
3: Also ich begleite mit Petra zusammen die Kinder und Jugendlichen bei uns. Wir haben angefangen mit der Geschwisterkinderbegleitung, haben dann vor knapp 2 Jahren die Kinder- und Jugendschauergruppen gegründet. Und wir bedienen aber nur einen der Säulen von unserem Angebot. Wir haben noch die Familienbegleitung. Wir bieten Reittherapie an, beziehungsweise vermitteln wir Reittherapien. Wir unterstützen betroffene Familien finanziell. Und also haben da jetzt auch gute Unterstützung bekommen, die uns auch in der Öffentlichkeitsarbeit noch mit unterstützen und begleiten. Wir wollen die Arbeit ein bisschen öffentlicher machen, was Kinderhospizarbeit tatsächlich ist, wo sich es auch von der Erwachsenenhospiz unterscheidet und dass wir eben nicht diejenigen sind, die palliativ in den Familien begleiten, sondern wir wollen die Familien unterstützen, die in schwierigen Situationen sind.
0: Also begleitet ihr dann jetzt die Kinder oder die, die Familien, die von sterbenden Kindern betroffen sind?
1: Ja, eigentlich alles. Teilweise gehen wir in die Familien und begleiten natürlich die Familien, auch die Eltern, die mal Unterstützung brauchen. Vielleicht auch einfach mal eine Stunde Zeit, um Kaffee trinken zu gehen. Die Geschwisterkinder von den betroffenen Familien, die gesund sind, die können auch zu uns kommen. Die begleiten wir schon ganz, ganz, ganz lange. Und ich bin ja zuständig für die Trauergruppen, Kinder und Jugendliche. Ja, und die wachsen stetig und ständig und von daher müssen wir uns ein bisschen vergrößern.
0: Also steigt der Bedarf so? Also es hört sich
1: wir
0: so
1: werden bekannter, Gott sei Dank. Ah, der Bedarf ist definitiv sowieso da, aber wir werden bekannter und von daher kommen immer mehr Anfragen.
0: Und wie viele Kinder und Jugendliche betreut ihr aktuell dann? Also ihr habt ja noch das Gebäude am Vosseberg jetzt.
1: Genau.
0: Hier in Papenburg.
1: Ich würde sagen, in der einen Gruppe sind so 10 bis 12 Kinder, je nachdem, es sind nie alle da. Und die Jugendtrauergruppe sind mit uns beiden zusammen 7. Für die geht das auf, das ist nicht so tricky. Aber die Kindergruppe mit 10 Kindern in den kleinen Räumen ist fast nicht machbar. Das ist einfach nicht möglich, da vernünftig mit denen umzugehen.
0: Das heißt, was passiert dann in so einer Trauergruppe? Was macht ihr mit den Kindern oder Jugendlichen?
3: Wir bieten ein Angebot und für dieses Angebot, also da setzen wir uns vorher zusammen, was da auch gerade Thema ist. Wir kennen die Kinder jetzt schon länger. Es sind oftmals Kreativangebote, wo wir so bestimmte Themen ankitzeln. Kein Kind ist verpflichtet, diese Angebote anzunehmen. Es passiert ganz viel in den Gruppen, also in der Gruppendynamik. Die geben sich ganz viel Vertrauen und Halt gegenseitig. Und dadurch merken sie auch, dass sie nicht alleine sind, auch mit ihren Gefühlen. Und dass eben alle Gefühle auch okay sind und den Raum bei uns finden.
0: Also das heißt, ihr bietet zum Beispiel an, es wird heute gemalt oder gespiegelt oder wie auch immer.
3: Und genau, wir hatten schon Künstler da, wir hatten auch schon mal den Weihnachtsmann da. Wir haben mit den Großen das Thema Seifenblasen bearbeitet. Warum sind ihre Emotionen vielleicht auch Seifenblasen gar nicht so unähnlich und haben uns damit befasst. Mit den Großen haben wir auch schon diese Scherbenarbeit gemacht. Das hat so eine chinesische Bewandtnis, also Kintsugi. Das hat auch ganz viel mit den Jugendlichen gemacht. Wir haben auch schon mal einen Film geguckt.
1: Oder wir gehen aufs Konzert.
0: Warte, ich muss das Wandermikrofon zu dir rüberschieben.
1: Oder wir gehen einfach zusammen auf ein Konzert, um auch einfach miteinander einmal gar nicht an die Trauer denken zu müssen. Mhm. Das passiert auch.
0: Und bleiben die Kinder und Jugendlichen dann für immer bei euch, bis sie erwachsen sind? Oder wie lange nehmt ihr sie dann auf oder gebt ihr den Raum auch?
1: Ganz bewusst haben wir das ohne irgendein ein Ende. Die können so lange bleiben, wie sie es brauchen, wie sie es möchten. Bis jetzt ist auch noch keiner gegangen.
0: Jenny, du bist dann für die Erwachsenentrauer zuständig. Wie unterscheidet sich das für den Kindern?
4: Also wir begleiten halt ab lebensverkürzter Diagnose, gehen in die Familien und wollen das Sterben wieder nach Hause holen. Also es ist wirklich so, dass wir in die Familien reingehen und dort dann den Sterbenden begleiten bis zum Schluss, aber auch dort Familienarbeit machen.
0: Also sind das dann kranke Erwachsene oder alt, ältere Herrschaften?
4: Nee, so Erwachsene, genau, richtig.
0: Okay. Mhm. Und ja, wie sieht da die Arbeit dann aus? Also wie kann ich mir das vorstellen?
4: Also es ist so, dass man uns anrufen kann, wenn diese Diagnose natürlich gestellt worden ist, dann findet ein Erstgespräch statt und dann wird koordiniert. Unsere Koordinatorin Frau Korte guckt dann genau, wer passt in diese Familie. Ne? Wenn man einer zum Beispiel sehr gerne Fußball mag oder gerne Musik hören mag, dann wird natürlich geguckt, dass einer von unseren Ehrenamtlichen genau dahin passt. Nicht, dass die sich nicht verstehen, das wäre nicht so ganz schön. Aber auch, man kann in der Begleitung immer noch sagen, es passt nicht. Und dann wird wieder nach jemand Neues geguckt. Genau, und dann wird dann mit der Familie abgesprochen, was genau gemacht werden soll. Ob mit dem gelesen werden soll oder nochmal spazieren gehen soll. Oder ob man einfach nur da sitzen soll und schweigen soll.
0: Ja, da ist dann jeder sehr individuell, wie er
4: richtig
0: damit umgeht. Okay, und jetzt platzt ihr auf jeden Fall aus allen Nähten da am Vosseberg, Wilma.
2: Ja, das ist tatsächlich so, wie gerade schon erwähnt, also mit den Trauergruppen, das geht schon so gar nicht mehr. Und auch alleine schon beim Ehrenamtstreffen, wir machen das jetzt mit großer Regelmäßigkeit. Also selbst da haben wir nicht den Platz, dass wir die alle in einen, ja, sagen wir mal, gesitteten Rahmen setzen könnten. Und somit ist also der Gedanke entstanden, wir müssen uns mal umschauen, was ist machbar. Es ist ja auch immer eine finanzielle Frage, da muss man ja auch gucken, es muss ja alles im Rahmen bleiben. Und so ist also die Idee entstanden, zu suchen. Und so kamen wir auch mit dem Papenburger Hospiz, mit dem Erwachsenenhospiz Hospiz ins Gespräch. Und ja, da ist die Idee entstanden, kann man nicht diese Ressourcen, die wir haben, zusammenfügen, um auch einfach das, was wir an Fachwissen haben, zu bündeln und ein direktes, Zentrum für Trauer, Tod und auch Leben zu schaffen. Und ich glaube, dass gelingt uns gerade.
0: Okay, also es gibt sozusagen, um es jetzt mal richtig schön positiv auszudrücken, eine Hochzeit.
2: Ja.
0: Und habt ihr denn schon ein gemeinsames Heim gefunden?
4: Ja, wir ziehen in das Gebäude der NOZ, das ist direkt am Stadtpark. So sind wir sehr zentral. Wir haben uns alle eigentlich einen riesengroßen Garten gewünscht. Und den haben wir jetzt, nämlich den Stadtpark, den wir super gut nutzen können, auch für Trauergruppen und auch für die Kinderbetreuung, denke ich, ist das auch ganz gut.
0: Und mehr Platz vor allem.
4: Auf jeden Fall.
0: So, jetzt habe ich aber trotzdem noch, du hast eben noch Ehrenamtliche. Wie viele Ehrenamtliche habt ihr denn da?
2: Also wir haben hier zum Beispiel am kommenden Mittwoch ein Treffen und da sind wir 23 Ehrenamtliche.
0: Aber ihr könnt noch gebrauchen.
2: Wir können immer gebrauchen, immer. Also ist auch gerade im Aufbau. Wir haben so Informationstage veranstaltet jetzt und da haben sich wieder erneut 12 neue Interessierte gemeldet. Da waren wir ganz erstaunt, dass es so viele waren. Eigentlich war es bislang immer etwas schwieriger, das zu gestalten. Aber ja, wir brauchen diese Leute, die müssen natürlich auch ausgebildet werden. Das ist nicht so, dass die melden sich und zack können die los. Also da gehört noch die Ausbildung dazu. Die startet Anfang nächsten Jahres und dann wollen wir mal sehen. Von den 12 kann man immer mal noch so ein, zwei wieder vielleicht abrechnen, denke ich. Mhm. Aber stetig ernährt sich das Eichhörnchen.
0: Ja gut, dann kommen wir jetzt zu der finanziellen Ernährung. Wie finanziert ihr das denn? Also das Gebäude NOZ, da muss ja auch Miete bezahlt werden.
2: Ja, ne? Sicher müssen wir Miete zahlen. Da dürfen wir aber ganz stolz sagen, dass die gesagt haben, wir machen ihnen einen ganz ordentlichen Preis. Und das haben sie auch gemacht. Also die waren sehr sozial. Das fanden wir schon mal natürlich ganz, ganz toll. Ansonsten, ihr werdet schon refinanziert.
0: Richtig.
2: Wir noch nicht vom Kinderhospiz, aber je mehr Kinder und auch dann geht die Refinanzierung bei uns los und bis jetzt ja halt nur auf Spendenbasis.
0: Mhm. Okay, dann jetzt nochmal ganz, ganz, ganz zurück am Anfang. Ihr sucht Nachmieter für die Räumlichkeiten.
2: Ja.
0: Am Vosseberg.
2: Ganz genau.
0: Das heißt, was bietet ihr denn?
2: Was wir da anbieten, sind also 90 Quadratmeter, die da vermietet werden, alles super sauber gepflegt, eine gute Anbindung, Parkplätze sind vorm Haus Und ich denke, geeignet für jede Art von Büro, vielleicht auch ein Nagelstudio, wie auch immer.
0: Wo der nächste Bedarf dann da ist, ja?
2: So, genau. wie gesagt, das ist dann zum 1.1. wäre der erstmöglichste Termin, dass man das mieten könnte. Weil so lange sind wir noch drin. Die NOZ muss noch ein bisschen was für uns umbauen. Wir brauchten ja noch ein Behinderten-WC. Also das dauert halt noch ein bisschen. Und also ab 1.1. ist es frei.
0: Okay, und wo kann man sich am besten melden? Direkt dann bei Helpful?
2: Man kann sich bei Helpful melden. Man kann sich aber auch bei dem Besitzer des Hauses melden. Ihr habt die Nummer jetzt nicht gerade parat, hängt aber außen schon am Fenster. Ja. Da steht schon ganz groß dran, Nachmieter gesucht. Also am Vosseberg 69. Man kann auch schon mal durchs Fenster lauern, wie es dann aussieht, falls ein Interesse irgendwo besteht.
0: Okay, also Nachmieter gesucht für die Räumlichkeiten von Helpful. Und dann gibt es die große Vereinigung von der Kinder- und der Erwachsenenhospiz. Ich fasse das jetzt einfach mal so kurz zusammen, bevor wir ganz durcheinander kommen. Steffi, Wilma, Jenny und Petra, danke für die Infos. Danke, dass ihr da wart. Und dann erstmal guten Rutsch und dann viel Spaß in den neuen Räumlichkeiten.
2: Ja,
0: danke schön. Ich danke, dass ihr da wart. Danke euch.
2: Tschüss.

Gleich schon 11:30 an diesem herbstlichen Samstagvormittag. Schnell der Blick auf unsere Straßen zwischen der Grafschaft und Papenburg. Das sieht gut aus. Allen unterwegs also eine gute und vor allem sichere Fahrt. Ja, und würdevoll und selbstbestimmt leben. Auch im Alter und in Krisengebieten. Das ist die Mission von HelpAge. Und so setzen sie weltweit ihre Stimme für ältere Menschen ein. Zwei Botschafter von HelpAge machen sich nächste Woche auf den Weg ins Emsland. Und die beiden kennt ihr bestimmt aus Film und Fernsehen. Barbara Auer und Walter Stiller präsentieren eine szenische Lesung. Gleich hier bei eurer Emsfechtewelle. Jetzt live aus und über Papenburg und zu.

0: Armut, Isolation und Flucht treffen die Schwächsten im Alter besonders hart. Die Hilfsorganisation HelpAge setzt genau hier an. In über 90 Ländern aktiv sichert dieses Bündnis die medizinische Versorgung, soziale Rechte und die Würde älterer Menschen weltweit. Ja, und jetzt muss ich irgendwie die Kurve kriegen zu ihm. Als Klinikchef in der Serie Nicola hat er zum Beispiel Millionen zum Lachen gebracht. Dann kennen ihn auch viele als Kommissar am Meer oder die Neuauflage Der Kommissar und der See oder aus dem Film Sterben können wir später. Aber er ist auch Filmproduzent und Dokumentarfilmer und Botschafter für HelpAge. Und er kommt ins Emsland. Hier ist eure Emswächterwelle aus und über Papenburg und umzu. Und ich habe Walter Sittler am Telefon. Moin erstmal, schön, dass Sie Zeit für uns haben.
1: Moin, ja gern.
0: Okay, also man spricht ja eigentlich nicht übers Alter, aber Sie sind ja so ein bisschen grob über 70. Aber Bühne oder die Fernsehkamera, das bleibt doch Ihre große Leidenschaft, oder?
1: Ja, das mache ich jetzt seit über, weiß nicht wie viele Jahren, über 40 Jahren. Und es ist mir sehr gut gegangen dabei. Ich habe sehr viel Glück gehabt. Ich habe also als Freischaffender auch immer Arbeit gehabt, was auch nicht selbstverständlich ist. Und ich bin sozusagen sehr zufrieden mit dem, wie es gelaufen ist. Ja.
0: Ja, eine zweite Leidenschaft, die sich bei Ihnen entwickelt hat, ist das soziale Engagement. Sie sind Botschafter für HelpAge Deutschland e.V. Wie kam es dazu?
1: Da bin ich von HelpAge angeschrieben worden, weil welche ausgeschieden sind und sie brauchten neue. Und die Nadine Fels, die damals das Büro leitete, hat gedacht, nach dem, was sie über mich gelesen hat, was ich gemacht habe, auch in Stuttgart und mit SOS-Kinderdörfern und so, hat sie gesagt, das ist der Richtige. Und dann hat sie mich gefragt und da war die Barbara Auer schon gesetzt sozusagen. Und die Barbara Auer ist auch mit mir zusammen reingekommen zu HelpAge. Und die Barbara hat gesagt, dann nimm doch den Walter, das ist doch gut. Und das passt sehr gut zu meiner Sicht auf, was ich gerne möchte im Leben, nämlich die Kinder und die Alten. Die Behandlung dieser beiden Gruppen, daran entscheidet sich die Qualität einer Gesellschaft.
0: Warum ist der Verein HelpAge so wichtig?
1: Der Verein HelpAge, der in ihrer Arbeit reden sie nicht so viel, sondern sie machen mehr. Und sie setzen direkt da an, wo die Hilfe gebraucht wird, nämlich bei den Leuten selber und bei den kleinen Gemeinden, in denen sie dann sind. Also wir waren ja jetzt auch in Moldawien mit ihnen ein paar Tage und haben geschaut, was sie dort machen. Und es geht nicht nur darum, dass den Menschen, sagen wir mal, geholfen wird, das Wenige, was sie haben, ein bisschen mehr zu machen, damit sie mit ihrer viel zu kleinen Rente klarkommen, sondern auch, um eine bessere Atmosphäre zu schaffen, um Leute zusammenzubringen, dass man miteinander das ohnehin schwierige Leben, was diese Menschen haben, also vor allen Dingen in Moldawien und in allen Ländern, wo die alten Leute einfach zu wenig Geld haben, um zu leben, dass sie dann nicht in die Regierung gehen und sagen, ihr müsst denen jetzt mehr zahlen, ihr müsst irgendwas machen, weil das hat keinen Sinn, das funktioniert nicht. Aber wenn man direkt hingeht und ihnen sagt, Hilfe zur Selbsthilfe, das ist das, was HelpAge macht.
0: Was haben Sie denn in Moldawien erlebt?
1: Wir waren in verschiedenen kleinen Dörfern außerhalb der Großstadt und da hat man dann bei allen, wo wir waren, ist die finanzielle Situation äußerst prekär. Viele machen irgendetwas, um etwas dazu zu verdienen. Also manche weben ganz viel. Eine hatte 50 kleine Hühner, die sie großzieht und dann verkauft irgendwie. Aber alle, bis auf eine, lebten in Häusern, wo man sagte, da muss man einfach nur 5.000 Euro hingeben, dann können die wenigstens ein sicheres Dach haben. Ja? Und das sind Sachen, worum sich HelpAge kümmert. Nicht nur in Moldawien, in anderen Ländern eben auch. Und sehr viele in Afrika auch für die Großmütter, die die Kinder großziehen, deren Eltern an AIDS gestorben sind. Das heißt also, diese direkte Hilfe, die nicht ausschließlich dann von den Deutschen abhängt, sondern von den Menschen vor Ort und von den Verantwortlichen vor Ort, die das dann dort machen. Das ist eigentlich das Beste, was es gibt, damit es kein Almosen ist, sondern damit man sozusagen einen Anschub gibt, dass sie selber merken, wie viel sie erreichen können und wie viel sie verändern können, wenn man ein bisschen was hilft.
0: Am nächsten Dienstag kommen Sie zusammen mit Ihrer Kollegin Barbara Auer, also Sie beide auch als HelpAge-Botschafter nach Rede hier im Emsland. Der Service-Club So Optimist Papenburg hat dazu eingeladen. Und Sie und Barbara Auer präsentieren dann eine szenische Lesung.
1: Also eine szenische Lesung ist, dass wir den Text sehr gut kennen, dass man

0: nicht versucht, objektiv zu lesen, sondern in der Figur zu lesen, die man darstellt. Manchmal im Theater gibt es szenische Lesungen, die haben auch so ein bisschen Requisiten dabei und so. Das haben wir nicht. Man versucht es, sagen wir mal, mit einem Wort zu bezeichnen, das mehr ist als nur, da sitzt jemand und liest was vor. Es ist mehr als das. Das heißt, man konzentriert sich auf die beiden Hauptfiguren und die Nebenfiguren kommen in der Form, wie sie im Buch sind, nur marginal vor. Und dennoch ist das Zentrum des Buches und das, was es eigentlich sagen will, vorhanden. Und das ist das Kunststück bei einer gekürzten Fassung von einem Roman. Und dafür muss man Leute haben, die das können. Und das haben wir ja zum Glück.
1: In der Geschichte geht es ja auch wirklich um zwei Menschen im Rentenalter, die alleine sind und die auf eine sehr, ja, erstmal seltsame Art und Weise sich zusammenraufen.
0: Eine sehr besondere Art, sich zusammenraufen. Wobei da die Frauenfigur die Initiatorin ist. Und dann, was dann passiert, wenn zwei alte Menschen oder ältere Menschen sich zusammentun und auf welche Widerstände sie in der Wirklichkeit treffen, bei den Jüngeren vor allen Dingen. Weil es ist ja immer noch so, dass sagen, ja, ältere Menschen sind halt alt, die da passiert nicht mehr viel. Das stimmt aber nicht. Weil ich erinnere mich, das können Sie gerne auch sagen, ich war mit meiner Mutter in Norwegen auf Ferien und da war in dem Haus, wo wir wohnten, in der Wohnung nebenan, lebte ein alter, älterer norwegischer General. Der war so alt wie Sie. Das hätten Sie mal sehen sollen, was da für die Funken flogen. Und die waren über 80. Beide. So, Tom Waits hat mal ein schönes Lied gemacht, ist A Sad and Beautiful World. Und das ist, glaube ich, auch das, an dem ich mich ausrichte, wenn ich in die Welt schaue. Es ist wirklich, wir haben eine sehr schöne Welt und es ist auch teilweise auch wahnsinnig traurig, was da passiert. Richtig traurig. Das heißt aber nicht, dass man das ist, oh, es ist alles so schlimm. Nein. Aufstehen, weitermachen und versuchen, es besser zu machen. Und das ist das, was die beiden tun in dem Buch.
1: Walter Sittler, Sie vielen Dank für dieses Gespräch. Also Barbara Auer und Walter Sittler sind am Dienstag im Landhotel Fosse Schepers hier in Rehde mit ihrer szenischen Lesung Unsere Seelen bei Nacht. Ab 19 Uhr ist Einlass und Tickets gibt's natürlich bei Papenburg Kultur oder auch bei der Gemeinde Rehde. Und der Erlös, der geht, wie gesagt, an den Verein Help Age Deutschland.
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0: Es ist der 19. September. Heute ist übrigens Iss einen Apfeltag. Na, was ein Glück, dass der Apfel nicht weit vom Stamm fällt und man leicht drankommt. Dafür müsst ihr dann nicht mal in den sauren Apfel beißen. Und denkt dran, der schönste Apfel hat einen Wurm, aber ein Apfel pro Tag hält den Doktor fern. So, genug der Apfelweisheiten. Hier ist eure Emsfechtewelle aus Papenburg. Nach 12 Uhr geht's hier weiter mit echten Siegern. Bisschen Wein und Musik hautnah. Ich bin Sandra Steenbergen. Bis gleich.
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1: Ich bin Thomas Bleskin. Autofahrer in Deutschland sollen angesichts der hohen Spritpreise kurzfristig mit einem neuen Tankrabatt entlastet werden. Dieser soll bis Ende des Jahres gelten. Angestrebt wird laut einer Mitteilung der Bundesregierung, dass der Preisnachlass auf Kraftstoffe Anfang Oktober umgesetzt wird.
2: Um bis zu 17 Cent könnte der Spritpreis für Autofahrerinnen, Speditionsinhaber und Handwerker sinken, wenn der Tankrabatt ab Oktober wieder aktiviert ist. Je nachdem, wie viel der staatlichen Maßnahmen die Kraftstoffkonzerne weiterreichen. Ende Dezember endet der Tankrabatt nach jetzigem Stand dann und es startet im Januar ein Spritpreisdeckel in Absprache mit den Konzernen. Die Kosten für den Tankrabatt werden auf 2,5 Milliarden Euro veranschlagt. Lea Matschulat, Nachrichtenredaktion.
1: Einen Tag vor den Wahlen in Mecklenburg-Vorpommern und Berlin werben die Parteien noch einmal um Stimmen. In Mecklenburg-Vorpommern sind heute vor allem AfD und Grüne mit größeren Kundgebungen unterwegs. In Berlin schließen CDU und BSW ihren Wahlkampf ab. Viele Wähler haben sich noch gar nicht endgültig entschieden, wem sie ihre Stimme geben. In Mecklenburg-Vorpommern waren laut ZDF-Politbarometer zuletzt 21% der Befragten unsicher, in Berlin sogar 23%. Deutschland hat in den USA Dutzende Tarnkappenjets vom Typ F-35 bestellt. Am Abend wurde in den USA im Beisein von Verteidigungsminister Pistorius der erste fertige Kampfjet für Deutschland präsentiert.
3: Verteidigungsminister Pistorius sprach von einer neuen Ära mit dem modernsten Kampfflugzeug der Welt. Die Bundesregierung will 35 der Maschinen für 10 Milliarden Euro kaufen. Das Flugzeug soll die überalterte Tornado-Flotte ablösen und dann einen wichtigen Teil zur Abschreckung beitragen. Die Ausbildung von Piloten und Technikern in den USA hat in diesem Jahr begonnen. Anne Pollmann, New York.
1: Googles KI-Software Gemini ist bei Sicherheitstests in Computersysteme anderer Unternehmen eingedrungen. In einem Fall erriet sie Passwörter, in zwei weiteren fand sie Zugangsdaten in einer Datenbank. Nach Angaben von Google entstand kein Schaden. Die Angriffe seien beendet worden, sobald die KI erkannt habe, dass es sich um echte Systeme handelt. Ähnliche Vorfälle hatte es zuvor bei OpenAI, Anthropic und Meta gegeben.
4: Und jetzt das Wetter für das Emsland und die Grafschaft Bentheim.
5: Und da ziehen heute von Westen viele dichte Wolken rein, die auch immer mal wieder den einen oder anderen Schauer im Gepäck haben. Kurze Auflockerungen gibt es dazwischen auch. Die Höchstwerte erreichen 19 bis 21 Grad. Morgen gibt es dann noch ein paar mehr Schauer, weniger Auflockerungen und etwas kühler ist es auch bei 17 bis 19 Grad.
6: Und hier schnell der Blick auf die Straßen im Ems-Fechtewelle-Land. Nichts los, soweit freie Fahrt, allen unterwegs, vor allem eine sichere Fahrt.
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6: Mit Sandra Steenbergen. Ja, das ist ein internationales Musikprojekt und Ausbildungsprogramm. 2012 ursprünglich in Spanien gegründet. Und die Idee ist so einfach wie genial. Die Ausbildung der jungen Musikerinnen und Musiker verbindet soziales Engagement. Und jetzt kommen ausgewählte junge Musiker und Musikerinnen auch nach Papenburg und spielen hier kostenfrei in Schulen, Kindergärten. Und auch drei öffentliche Aufführungen sind dabei. Gleich hier bei Ems Fechtewelle. Aber erstmal hallo und moin. We'll be right back.

0: Musitica kommt nach Papenburg. Der Fachbereich Museen und Soziokultur der Stadt Papenburg hat diese international tätige Ausbildungsmethode einfach mal in unsere Feenstadt geholt. Hier ist eure Elmsfechtewelle aus und über Papenburg und am Telefon ist jetzt Avri Levitan, Mitbegründer von Musitica. Moin, erstmal vielen Dank, dass du Zeit für uns hast.
1: Ja, ganz gerne. Das war eigentlich ein guter Zufall.
0: Also, okay. Okay, Avri, was ist denn Musitica genau? Was ist das?
1: Musitica ist eigentlich ein Programm, das hat zwei Gesichter, zwei Köpfe. Eine ist eine Ausbildungsprogramm für ausgewählte junge Musiker. Interpretation oder lass uns sagen Performance mit Performance zu lernen. Was ist normalerweise oder bisher diese Performance-Möglichkeiten, Gelegenheiten gab es nicht in unsere Curricula an der Musikuniversität. Und Musitica kam das zu ergänzen. Und dann, das heißt, die junge ausgewählte Musiker hat eine Gelegenheit, eine Woche lang mit einem Tutor oder Tutorin, das normalerweise auch mitspielen, einfach Repertoire zu lernen und dann zwei-, dreimal am Tag ihr Repertoire zum alle Publikum zu spielen.
0: Achso, das bedeutet eigentlich, dass sie aus dem Proberaum, also aus diesem kalten Hochschullernen rauskommen und dann direkt ans Publikum.
1: Ganz genau. Direkt ans Publikum, zweimal. Musikinstitut und außerhalb der Wände von dem Musiksaal, so Konzertsaal. Mhm. Das heißt, einfach die ganze Gesellschaft, besonders wo es gibt einen großen Bedarf für Live-Musik und aber gibt es keine Musik. Zum Beispiel vor der Schulen und Psychiatrie geschlossene und Krankenhäuser und Onkologie und Zentrum für Obdachlose und Geflüchtete und Frauenschutz und so weiter. Alle, das ist unsere Konzertsäle. Und das ist, muss man noch ganz klar sagen, das ist keine pädagogische oder Musikvermittlung in der Art von Reden und Witze und Geschichte, sondern eine echt Konzerterfahrung. Mit Dialog, das kommt nach der Musik mit dem Publikum.
0: Ja, wie wählt ihr denn die Schüler aus? Also welche dürfen denn da mitmachen?
1: Das ist eine gute Frage und das ist eigentlich unsere Kernarbeit, weil Musitica ist auf, wie gesagt, ich habe zwei Köpfe gesagt, was auf einer Seite ist sehr prestige musikalisch und die andere Seite sehr prestige sozial, wenn kann man so sagen. Und zwar, die bewerben bei uns einmal im Jahr und kommen mittlerweile fast 300 junge Musiker von überall in der Welt und wir nehmen ungefähr 20 oder 30. Das heißt, die Niveau ist sehr, sehr hoch und das ist ein sehr wichtiger Teil von diesem Programm. Wir kommen mit voll Respekt zu den Kindern oder zu dem Gefängnis oder egal wo ist das, mit dem gleichen Respekt, wo zum Elbphilharmonie oder Berliner Philharmonie gehen. Und deswegen funktioniert das auch sehr gut. Wir haben von Anfang an gesehen, dass gibt es eine ganz starke Korrelation zwischen der Qualität von Interpretation und der Aufmerksamkeit von den Zuhörern, egal wer die sind.
0: Hier in Papenburg spielt ihr ja zum Beispiel auch im St. Amandus Kindergarten. Wie reagieren denn so Kindergartenkinder dann auf diese Art der Musik?
1: Erstmal machen wir das zum ersten Mal und das freuen uns sehr, nach Papenburg zu kommen. Und das ist Wahnsinn, was für Aufmerksamkeit bekommt man für Kleinkinder. Und das ist Wahnsinn, dass auch bis heute, noch nach 5000 Konzerten, ich bin immer erstaunt, wie kann man alle Repertoire spielen und muss nicht irgendwas, was wir nennen, besonders für Kinder was spielen, sondern die Kinder können auch Ligeti und Kordai und wir kommen mit Bruckner und Brahms erste Quintett und Beethoven C-Dur Quintett und die Leute spielen auch Solo, das sind wunderbare Leute, das kommt nach Papenburg, wirklich vier tolle Musiker, die wollen schon viele Preise und hatte Karriere Und dann, das ist die echte Test zu Kindern zu spielen, dass man wirklich diese Musik irgendwie mit dieser Musik überzeugt, die zuhören, wenn sie sind 3 zu 4 Jahre alt oder 2. Wir haben das alles schon gemacht. Und wie gesagt, das wirklich sieht man als Musiker genau diese Reaktion, wenn es eine gute Klangqualität, wenn es eine gute Puls, wenn es eine interessante Phrasierung, Intonation, das ist ein riesiges Thema, funktioniert, spielt eine riesige Rolle auf die Kinder, auf das Zuhören von den Kindern. Und das ist für uns eine tolle, egoistische Unterricht.
0: Okay. Ja, weil ja dann auch eure Musiker, die müssen sich ja dann wirklich aktiv immer auf das andere Publikum wieder ganz nah einstellen auch. Und die Nähe macht ja auch vieles aus.
1: Absolut, absolut. Und bei den Musikern, das ist so, in solchen Momenten, und wir haben 11 oder 12 in der Woche im Papenburg, bleibt nur Musik zu machen. Bleibt keine, wer bin ich, was habe ich letzte Woche ARD gewohnt oder ich habe in Berlin gespielt oder so oder Wien und meine Instagram habe ich so oder so Follower. Gibt es gar nichts in Musikerskonzerten. Gibt es nur Noten und Frequenzen in der Luft. Und das ist sehr gesund für den Musiker, besonders für die jungen Musiker zu verstehen, zu erinnern, warum wir das überhaupt machen. Und was machen wir eigentlich? Weil das ist so viele Dinge rum auf Musik machen heutzutage. Und wir vergessen manchmal einfach, okay, das ist einfach eine wirklich Kommunikation zwischen den Leuten. Wir sind eine Brücke zwischen der Herr Beethoven und der Kleinkinder in Papenburg. Und das müssen wir das irgendwie schaffen.
0: Tutor und Mitbegründer von Musetica, Avril Levitan. Und jetzt schnell nochmal zu Isabel Aguirre, Geschäftsführerin von Musetica. Moin, danke auch für die Zeit.
2: Gerne, gerne. Ich freue mich, dass wir miteinander sprechen können.
0: Ja, und jetzt gibt es ja nächste Woche diese ganz besondere Konzertreihe hier in Papenburg. Wie seid ihr denn auf Papenburg gekommen?
2: Ja, ich freue mich, dass die Stadt Papenburg auf uns zugekommen ist. Also wir haben einen Artikel veröffentlicht, ein Gespräch von mir mit einer Journalistin im Kulturmanagement. Und der Herr Maloney von der Stadt Papenburg hat das gelesen und hat uns sofort kontaktiert und gesagt, wir hätten es gerne in unserer Stadt.
0: Und so seid ihr hier gelandet. Und man muss ja sagen, ihr macht ja weltweit diese besondere Konzertreihe. Wo wart ihr schon überall?
2: Also auf der Welt tatsächlich schon in mehr als 13 Ländern. Es hat sogar also in Spanien angefangen im Jahr 2012. Und dann gibt es Musetica auch in Israel, in Schweden, in Deutschland, in den Niederlanden, in Polen, auch in China gab es eine Zeit, wo Musetica stattgefunden hat. Und also insgesamt in 13 Ländern. Österreich natürlich auch noch. Nicht, dass ich jetzt alle vergesse, aber zumindest nenne ich mal ein paar.
0: So, die Konzertreihe ist ja kostenfrei für alle, das muss man auch ganz deutlich sagen. Aber wie finanziert ihr euch denn da?
2: Ja, wir stellen durchweg immer Anträge. Also gerade in Kooperation jetzt mit der Stadt Papenburg konnten wir bei der EWE-Stiftung noch einen Antrag stellen. Die haben das Projekt gefördert. Ansonsten bundesweit haben wir zum Glück so Großförderer wie die Neumeier-Stiftung und auch die Deutsche Bank-Stiftung. Und wunderbarerweise eben europaweit eine Förderung von dem Creative Europe Programm. Das heißt, das sind so die Förderungen, mit denen wir uns durchweg über Wasser halten. Und alles andere ist mein täglich Brot zu suchen.
0: Wenn das jetzt jemand in eine andere Stadt hört, dass Musetica jetzt hier in Papenburg ist, wie kommt man im Zweifel an euch ran?
2: Am besten über unsere Website. Also wir haben beim germany.musetica.org. Da haben wir unsere E-Mail-Adressen, unsere Kontakte. Da kann man uns direkt anschreiben und sagen, wir wollen das auch gerne bei uns haben.
0: Und das macht ihr dann auch über kurz oder lang oder wie es in die Planungen passt?
2: Genau, das machen wir dann gern. Wir brauchen ungefähr ein halbes Jahr für die Vorbereitung. Falls die Stadt selbst nicht die Mittel hat, um die Konzertwoche zu bezahlen, dann brauche ich vielleicht noch ein bisschen länger Zeit, um eben noch Anträge zu stellen, um das co-zu finanzieren.
0: Ich danke Ihnen sehr für die Zeit. Danke. Danke. Dann jetzt nochmal schnell ans andere Telefon zu Tutor und Mitbegründer von Musetica. Avri, du spielst selber Bratsche und dich begleiten die Musiker Ariel Liazzi und Radio Stoli, beide an der Violine, Matthew McDonald auch mit der Bratsche und Jonathan Gerstner mit dem Cello. Ein Konzert wird etwa so um die 45 Minuten dauern. Was spielt ihr genau?
1: Wir spielen das ist Quintett von Ludwig van Beethoven, Opus 29. Es ist relativ selten bei uns das zu spielen, in der Musikwelt meine ich, ein fantastisches Stück von ihm, ein bisschen auch so Richtung Pastoralsinfonie, hat verschiedene so Themen und verschiedene Atmosphäre dort, das ist ein wunderbares Stück. Und dann spielen wir die Adagio von dem Bruckner Streich, Quintett, das ist der dritte Satz. Und am Ende Johannes Brahms erste Streichquintett F-Dur, Opus 88. Das ist fantastische, voll, so ganz tolle, schöne Programm. Aber spielt auch die Musiker bei uns immer auch kurze Solostücke, so mehr so Virtuose, so nicht immer Virtuose, aber und die werden das auch an der Woche spielen und wir sehen, was kommt in der hoffentlichen Konzert. Was ja und was nein, das ist mit dem Zeit auch zu tun.
0: Mit deinem Team hier richtig viel Spaß in Papenburg und dann volle Erlebnisse, volle Konzerte.
1: Vielen, vielen Dank und danke für den Anruf und ich hoffe, genau, dass wir sehen uns in Papenburg.
0: Genießt Papenburg.
1: Super. Ja, sicher. Das freut mich sehr. Vielen Dank.
0: Ich danke. Ja, das internationale Projekt Musetica kommt nach Papenburg und sie spielen nicht nur in Schulen, beim Ökohof oder im Kindergarten hinter verschlossenen Türen, sondern auch drei öffentliche Konzerte. In der Musikschule des Emslandes zum Beispiel, in der St. Josef-Kirche am Vosseberg und auf Gut Altenkamp. Alle Konzerte sind hochkarätig, wird versprochen, und kostenfrei. Wann, wo genau findet ihr auf der Website der Stadt Papenburg?
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Halb eins am Samstagvormittag, schnell der Blick auf die Straßen im Emsfechterweller Land. Achtung, auf der A31 Leer Richtung Meppen. Zwischen Laaten und Haaren liegen Gegenstände auf der Fahrbahn. Bitte dort ganz besonders vorsichtig fahren. Ansonsten freie Bahnen, allen unterwegs, eine gute und vor allem sichere Fahrt natürlich. Ja, und ich stelle jetzt mal eine heiße These auf. Wenn es in Papenburg etwas gibt, dann stramme Waden. Anders kann es gar nicht sein. Die Papenburger sind nämlich wieder Platz 1 beim Stadtradeln geworden. Aber ob ihr es glaubt oder nicht, da ist noch Luft in der Muskelmasse nach oben. Und wer alles für diese Leistung Preise bekommt, gleich hier bei eurer Emsfechterwelle aus und über Papenburg.

0: Ja, jetzt könnt ihr euch erstmal eure Waden massieren lassen, weil ihr habt wirklich fleißig gestrampelt. Hier ist eure Emsfechtewelle aus und über Papenburg. Und bei mir ist Katrin Klapke von der Stadt Papenburg. Moin, erstmal schön, dass Sie wieder da sind.
1: Moin, ja, gerne.
0: Gerne, denn es wurde geradelt und geradelt und geradelt. Und das sogar mit dem, ja, mit dem ersten Platz am Ende. Das Stadtradeln hier.
1: Ja, genau. Das hat uns auch sehr gefreut. 270.000 Kilometer sind geradelt worden. Wahnsinnig viel in 3 Wochen.
0: Jetzt muss man ja wirklich sagen, der Ehrgeiz der Papenburger war ja angestachelt, weil das war ja nicht der erste Platz für die Papenburger beim Stadtradeln. Ne?
1: Das stimmt. Mhm. Genau, also sind wieder fleißig aufs Rad gestiegen. Und besonders fleißig waren die Schulen mal wieder. Ne? Also den Schulen haben wir auch den ersten Platz mit zu verdanken, weil so viele Schülerinnen und Schüler immer mitmachen und fleißig ihre Kilometer sammeln.
0: Und dann muss man noch, um noch einen oben drauf zu setzen, weil das ist ja eine Aktion vom Land Niedersachsen.
1: Ja.
0: Da hat Papenburg tatsächlich den 3. Platz auch gemacht.
1: Genau, also es ist eine bundesweite Aktion. Ne? Und aber es gibt eine Auswertung auch auf Länder bezogen. Und Papenburg ist da auf den 3. Platz in vergleichbaren Kommunen, also bis 50.000 Einwohner. Genau, das macht uns auch sehr stolz.
0: Ja, so, jetzt also die Schultern wieder ein bisschen gerade.
1: Ja, genau.
0: Die Pedale unter die Füße. Jetzt am Dienstag werden dann auch die fleißigsten Radfahrer auch geehrt. Also
1: genau.
0: Dann im neuen Rathaus.
1: Ja,
0: auch.
1: Genau. Am Dienstagabend um 17 Uhr findet die Siegerehrung statt, genau.
0: Okay, also da wieder erhöhtes Fahrradfahreraufkommen, falls ihr es seht, dass ihr euch nicht wundert.
1: Ja.
0: Und was, an wen werden die Preise dann vergeben?
1: Genau, wir haben das in diesem Jahr ein bisschen anders gestaltet. Also erstmal bekommen natürlich die besten Teams einen Preis, aber in diesem Jahr die besten Teams mit den Kilometern pro Kopf und auch in verschiedenen Teamgrößen, damit wir eine breitere Streuung haben, damit auch mal kleinere Teams sozusagen die Möglichkeit haben, einen Preis zu gewinnen. Genau.
0: Also das heißt, ihr habt jetzt alle Gewinner vorab informiert und
1: genau.
0: Die kommen dann oder kommen alle Fahrradfahrer?
1: Also sind alle eingeladen, also der möchte, darf kommen.
0: Es waren ja immer über 1.400
1: ja,
0: hier mitgefahren.
1: Dann, die werden sicherlich nicht kommen, aber auf jeden Fall die einen Preis gewonnen haben, die werden ja zum großen Teil dabei sein. Und wir haben auch diverse Preise für Einzelradfahrer, also natürlich den besten Einzelradler, die beste Einzelradlerin, aber auch die fitteste oder aktivste Seniorin und den aktivsten Senior dabei und auch den aktivsten Schüler, aktivste Schülerin.
0: Das wird die Liste schon lang.
1: Genau,
0: ich merk's schon.
1: Da gibt es eine lange

0: Länger.
1: Ja, also es sind, wie gesagt, diese 20 Lose und dann sind das nochmal 10 weitere Preise.
0: Also schon ordentlich.
1: Ja.
0: Also die 30 Gewinner kommen dann auf jeden Fall, plus die eventuell noch 1432, die dann noch übrig sind.
1: Ja, das hoffen wir nicht, dass alle kommen. Das würde unsere Kapazitäten sprengen.
0: Aber wäre ein schönes Bild.
1: Wäre ein schönes Bild.
0: Ja. Okay, also dann nochmal ein bisschen den Ehrgeiz für nächstes Jahr direkt wecken. Wann geht dann Stadtradeln nächstes Jahr wieder los?
1: Das steht noch nicht genau fest. Das ist ja eine kreisweite Aktion, also sprich im ganzen Landkreis radeln wir immer zur gleichen Zeit. Diese Abstimmungsgespräche werden jetzt im Herbst geführt. Also es wird nochmal eine Umfrage geben, welcher Zeitpunkt denn jetzt besser war. Vorher war es ja auch schon mal nach den Sommerferien, dann vor den Sommerferien. Und dann wird man sich auf den Zeitpunkt einigen. Aber entweder wird es direkt wieder vor den Sommerferien sein oder direkt nach den Sommerferien.
0: Das also bis dahin, also nochmal die Waden massieren oder ein bisschen trainieren.
1: Bisschen trainieren, genau.
0: So, und noch ein Satz dazu, natürlich ist die ganze Aktion auch dem Klima quasi.
1: Auf jeden Fall. Ne? Ziel ist ja immer, den Alltagsradverkehr zu stärken, wie es so schön heißt. Das heißt also, mehr Leute zum Fahrradfahren zu motivieren. Und ich hoffe, dass das ein guter Beitrag dazu ist. Auf jeden Fall erzeugt es immer eine positive Stimmung. Und ich freue mich auch immer über die vielen Teilnehmer, die insgesamt teilnehmen, aber auch über die Teilnehmer an unseren Aktionen, wie dem Auftaktradeln oder auch der Höfetour, die wir in diesem Jahr zum ersten Mal durchgeführt haben. Also darüber dann viele Leute zu gewinnen.
0: Also man muss dranbleiben oder dran radeln, um dann wieder dabei zu sein.
1: Jeder Kilometer zählt.
0: Ja, und dieses Jahr waren es wirklich 270.524 Kilometer. Ja. Eine irre Zahl.
1: Genau.
0: Wirklich. Mhm. Okay, Katrin Klafke von der Stadt Papenburg über Stadtradeln. Nächsten Dienstag, also 17 Uhr, die große Siegerehrung.
1: Ja.
0: Und dann gehen im Herbst, oder ja, es ist ja schon fast schon Herbst, also jetzt die Planungen los für das Stadtradeln 2027.
1: Genau.
0: So, danke so für die Infos.
1: Ja, gerne.
0: Sie dürfen dahin radeln. Danke
1: Ihnen. Ja, das mache ich gerne wieder.
0: Tschüss.
1: Tschüss.
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Ja, was soll ich sagen? Es nützt ja nichts. Das war's schon fast wieder mit durch den Tag. Gut gelaunt ins Wochenende. Aber so ein paar Sachen habe ich noch für euch. Heute ist das Erntedankfest der katholischen Landjugend Papenburg. Und so langsam stellen sich die Festwagen schon auf. Und nach dem Gottesdienst startet der Erntedankfestzug dann am Obenende an der Umländerweg rechts. Und heute Abend ab 18 Uhr steigt dann die große Party in der Reithalle an der Umländerweg links. Und die MC Street Junkies feiern ihr 30-jähriges Jubiläum in der Mehrzweckhalle in Herborn und das mit einer ordentlichen Sommerparty. Bis morgen wird noch gefeiert, aber heute Abend tritt auch noch die Papenburger Band Lampenanz auf und um euch da noch mehr hinzulocken, gibt es so ab etwa 17 Uhr sogar 50 Liter Freibier. Ja, morgen könnt ihr dann auch zum nächsten Herbstfest taumeln, der Heimathof in Aschendorf. Auch morgen, dann aber erst ab 13 Uhr, ist Apfeltag im Naturschutzzentrum Naschrisgarten am Mittelkanal links. Und gleich ab 13 Uhr geht es auch schon weiter mit dem ersten Papenburger Weinfest am Kanal. Bis die Sonne wirklich nicht mehr zu sehen ist, könnt ihr am Hauptkanal Weine probieren und das auch morgen noch, dann auch ab 13 Uhr. Nach den Nachrichten heute und jetzt und hier auf der Ems-Fechterwelle geht's weiter mit Made in Germany, Musik aus deutschen Landen mit Lothar Heising. Die perfekte Mischung für diesen herbstlichen Tag. Ich bin Sandra Steenbergen. Nächsten Samstag ist ja das große Kinderfest zum Weltkindertag hier am Papenburger Hauptkanal. Und wir sind wieder live im Kreativdeck vor Ort. Also bis nächsten Samstag ab 11 Uhr. Ich wünsche euch was.

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1: Ich bin Thomas Bleskin. Autofahrer in Deutschland sollen angesichts hoher Spritpreise kurzfristig mit einem neuen Tankrabatt entlastet werden. Angestrebt wird laut Bundesregierung, dass der Tankrabatt Anfang Oktober umgesetzt ist. Er soll bis Ende des Jahres gelten. Wird er voll weitergegeben, könnte die Entlastung 17 Cent pro Liter betragen. Daneben ist spätestens ab Januar 2027 auch ein Spritpreisdeckel geplant.
2: Wie schon im Mai und Juni könnte die Entlastung für Autofahrer bei 17 Cent je Liter Kraftstoff liegen, wenn die Steuersenkung auch voll weitergegeben wird. Die Kosten von insgesamt 2,5 Milliarden Euro sollen zwischen Bund und Ländern 50-50 aufgeteilt werden. Beim Spritpreisdeckel, der dann spätestens zu Beginn des nächsten Jahres kommen soll, legt der Staat eine Obergrenze für den maximal zulässigen Verkaufspreis von Benzin und Diesel fest. Allerdings soll der nicht dauerhaft gelten, sondern als vorübergehendes Kriseninstrument. Diana Kramer, Nachrichtenredaktion.
1: Im Streit um Grönland haben Dänemark und die USA einen Durchbruch verkündet. In der kommenden Woche soll ein Abkommen unterzeichnet werden, teilten die Regierungen von Dänemark und Grönland mit.
3: Trump hatte etwas voreilig von einem schon besiegelten Abkommen geschrieben. Die USA könnten fortan tun, was immer nötig sei, um Grönland zu verteidigen, postete Trump. Man habe dauerhafte Kontrolle über die Sicherheit und alle anderen Belange in Grönland. Die dänische Regierung teilte mit, man erwarte bei der UN-Generalversammlung in New York nächste Woche einen Deal zu unterzeichnen, der aber noch parlamentarischen Segen brauche. Die Vereinbarung respektiert demnach die Souveränität des dänischen Königreichs und die Selbstbestimmung der Grönländer. Tina Eck, USA.
1: US-Präsident Donald Trump verbietet dem renommierten TV-Sender CNN ab sofort den Zugang zum Weißen Haus. Betroffen von dem Verbot seien auch der Sender MS Now und das Newsportal Politico, schrieb er auf seiner Plattform Truth Social. Trump warf ihnen vor, Falschnachrichten zu verbreiten. Damit wären Reporterinnen und Reporter dieser Medienhäuser von Pressekonferenzen und Terminen Trumps im Oval Office ausgeschlossen. In München hat das Oktoberfest begonnen. Nach teils stundenlangem Warten strömten die ersten Besucher kurz nach 9 Uhr auf das Festgelände und liefen zu den Zelten, um sich gute Plätze zu sichern. Bis zum 4. Oktober werden rund 6 Millionen Besucher erwartet.
4: Und jetzt das Wetter für das Emsland und die Grafschaft Bentheim.
5: Am Nachmittag ziehen immer wieder dichte Wolken und einzelne Schauer über uns hinweg. Dazwischen kann es auch mal auflockern bei Höchstwerten von bis zu 21 Grad. Am Sonntag etwas mehr Schauer, etwas weniger Auflockerungen und auch etwas kühler bei 17 bis 19 Grad.
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Vielen Dank, dass ihr wieder eingeschaltet habt. Ich hoffe, euch 2 Stunden lang mit Musik gut zu unterhalten. Langjährige Ehepaare haben im Herzen, in der Seele die Form von Kieseln, denn sie haben sich so lange aneinander gescheuert, bis alles schön glatt und flutschig ist. Das Thema hat auch Jens Bogner zu seinem Song geführt. Sag ich nein, sagst du ja. Wer kennt das nicht?

Aus dem Jahr 1987 gibt es jetzt DDR-Pop. Zeit, die nie vergeht. Ja, wenn man das so schön regeln könnte.

War einmal ein Bumerang. War ein weniges zu lang. Bumerang flog ein Stück und kam niemals mehr zurück. Publikum noch stundenlang wartete auf Bumerang. Und das Warten hat jetzt ein Ende, denn hier ist Jay Kahn und hat den Bumerang dabei. Yippie!

Jetzt kommen wir mal zu einem Song, der in dieser Version wahrscheinlich noch nie irgendwo im Radio gelaufen ist. Denn die Radiomacher sagen meistens so bei 3 Minuten, maximal 3:30 muss Feierabend sein. Der nächste Song schafft locker das Doppelte. Aber er ist so gut, er war so gut, hat sich verkauft wie geschnitten Brot, ist in den Kinos gelaufen und hat richtig Power gehabt, lag aber auch im Sänger, denn das war Klaus Lage. Und er hat zu Schibanski, damals auch eine Kultfigur, den passenden Soundtrack gemacht. Faust auf Faust hieß das Ganze. Wir wollen uns nicht prügeln, wir hören zu. Hier ist Faust auf Faust in der Extended Version, in der großen, in der langen Version. Viel Vergnügen und viel Spaß dabei.

Vielen Dank, Jürgen. Mit Salz ist das so eine Sache. Man soll ja immer ein bisschen vorsichtig dosieren. Nicht zu wenig, sonst schmeckt's nicht. Und nicht zu viel, denn dann kriegt man Probleme. Aber was macht Linda Feller? Die haut sich gleich einen ganzen Kern in die Suppe. Mal sehen, wie es ihr bekommt.

gehört, die Jungen von Karat lieben jede Stunde und damit ist die zweite Stunde von Made in Germany gemeint, die gleich nach den Nachrichten losgeht. Also bleibt dran, denn wir sind lange noch nicht fertig. Wie fertig? So fertig.

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1: Ich bin Jan-Henner Reitze. Für alle, die tanken, soll es ab Oktober wieder eine kleine Entlastung von den gestiegenen Preisen geben. Rechnerisch von 17 Cent pro Liter Diesel oder Benzin. Die Bundesregierung will den Tankrabatt wieder in Kraft setzen, bis Ende Dezember. Danach ist ein Spritpreisdeckel geplant.
2: 2,5 Milliarden Euro. Mit dieser Summe rechnet die Bundesregierung, um den Tankrabatt zu finanzieren, und die Hälfte der Kosten sollen die Länder übernehmen. Weder für die Länder noch für den Bundeshaushalt leicht zu stemmen. Doch es geht allen darum, die Verbraucher zu entlasten. Dass durch den Tankrabatt alle an der Zapfsäule etwas sparen, kritisiert unter anderem die Verbraucherzentrale. Wichtiger wäre, konkret diejenigen zu entlasten, die im Alltag wenig Geld zur Verfügung haben, heißt es von den Kritikern. Lea Matschulat, Nachrichtenredaktion.
1: Krankenkassen sollen Versicherte auch in Zukunft über Beitragserhöhungen aktiv informieren müssen. Mit dem Sparpaket im Gesundheitsbereich hatte die Politik gerade beschlossen, die Informationspflicht per Brief abzuschaffen. Das löste Kritik aus. Gesundheitsminister Carsten Linnemann hat jetzt eine neue Informationspflicht angekündigt. Nicht unbedingt schriftlich. Kassen sollen auch digital, etwa per App, über Beitragserhöhungen informieren können. Bei Sicherheitstests von künstlicher Intelligenz ist wieder ein Fall bekannt geworden, bei dem ein System in fremde Computer eingedrungen ist. Diesmal betrifft es die Google-KI-Software Gemini.
3: Konkret geht es um 3 Vorfälle aus dem Mai. In einem Fall erriet Gemini Passwörter, um Zugang zu einem geschützten System zu bekommen. In 2 weiteren fand die KI Zugangsdaten für eine Datenbank. Nach Angaben von Google entstand dabei kein Schaden. Die KI habe die Angriffe beendet, sobald sie erkannte, dass es sich nicht um Testsysteme, sondern echte Unternehmensrechner handelte. In der jüngeren Vergangenheit hatte es schon ähnliche Vorfälle bei den KI-Anbietern OpenAI, Anthropic und Meta gegeben. Thomas Bleskin, Nachrichtenredaktion.
1: Mit dem traditionellen Anstieg ist in München das Oktoberfest offiziell eröffnet worden. Der neue Oberbürgermeister Dominik Krause zapfte das erste Fass Bier mit 2 Schlägen an. Die erste Maß reichte er dann Ministerpräsident Markus Söder. In den kommenden 2 Wochen werden 6 Millionen Besucher erwartet.
4: Und jetzt das Wetter für das Emsland und die Grafschaft Bentheim.
5: Am Nachmittag ziehen immer wieder dichte Wolken und einzelne Schauer über uns hinweg. Dazwischen kann es auch mal auflockern bei Höchstwerten von bis zu 21 Grad. Am Sonntag etwas mehr Schauer, etwas weniger Auflockerungen und auch etwas kühler bei 17 bis 19 Grad.
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Ich weiß nicht, ob ihr es schon mitgekriegt habt, aber die Büchereien in Niedersachsen schicken keine schriftlichen Mahnungen mehr, wenn Bücher nicht rechtzeitig zurückgegeben werden. Die schicken jetzt eine Sounddatei, eine Musikdatei. Und der Song, der dann geschickt wird und den jeder Ausleiher dann richtig zu deuten weiß, heißt Bring Back.

Frauen mögen es einfach nicht, wenn die Männer, wenn es um den Beziehungsstatus geht, rumeiern. Ja, ich müsste noch mal überlegen und wir können ja noch mal drüber reden oder was meinst du denn? Und dann kommt so ein Mike Leon Grosch daher und sagt, ich nenne es Liebe und zack, weg ist er.

Und wie so oft geht es auch heute wieder in meine eigene Musikproduktion. Ich möchte euch einen Song von mir vorstellen, den ich für ein Pärchen geschrieben habe, also ein Duett. Lass uns um die Sterne ziehen. Wollen wir sehen, wer demnächst damit auf Tour gehen darf oder ob er bei mir im Notenkästchen vergammelt. Lass uns um die Sterne ziehen von mir.

0: Ich glaube, ich könnte mal wieder was von der Münchner Freiheit spielen.
1: Das ist die beste Idee, die ich je gehört habe.
0: Na gut, dann mach ich's einfach.

Und jetzt kommt ein Motown-Hit in der deutschen Version mit den Jacob Sisters. Wie, was sind die Jacob Sisters? Fragt Opa und Oma, die wissen das.

David Brandes ist Komponist und Produzent, wohnt in der Schweiz und musste auch so anfangen, wie alle Produzenten wahrscheinlich mal angefangen sind, als Sänger. Und da klang er noch so.

0: So, liebe Freunde der Musik aus deutschen Landen, das war sie auch schon fast, die heutige Ausgabe von Made in Germany. Ich hoffe, es hat euch gefallen, dann seid doch gerne in 4 Wochen bei der nächsten Ausgabe wieder dabei. Mein Name ist Lothar Heising und ich würde mich freuen, wenn wir uns wieder hören. Und nicht vergessen, immer laut mitsingen. Bis dahin, tschüss.
1: Weißt du, je älter ich werde, umso mehr lerne ich, gute Musik zu schätzen.
2: Was hat denn das mit dem zu tun, was wir gerade hören?
1: Nichts, ich hab nur gedacht, ich erwähne es mal.

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1: Ich bin Jan-Henner Reitze. Um versprochene Entlastung wegen der wieder hohen Spritpreise zu schaffen, kommt der Tankrabatt zurück. Bundesregierung und Bundesländer haben sich geeinigt, dass es von Oktober bis Ende des Jahres wieder eine rechnerische Steuerentlastung von knapp 17 Cent pro Liter Benzin und Diesel geben soll. Verbraucherschützer und Sozialverbände kritisieren, dass die Entlastung nicht zielgenau bei denen ankomme, die es nötig hätten, sondern bei allen, die tanken. Einen Tag vor der Landtagswahl in Mecklenburg-Vorpommern und der Abgeordnetenhauswahl in Berlin werben alle Parteien noch einmal um Stimmen. Der Wahlkampf geht mit verschiedenen Abschlussveranstaltungen zu Ende.
2: Viele Wähler haben sich noch gar nicht endgültig entschieden, wem sie ihre Stimme geben. In Mecklenburg-Vorpommern waren laut ZDF-Politbarometer zuletzt 21% der Befragten unsicher, in Berlin sogar 23%. Im Nordosten liefern sich SPD und AfD ein enges Rennen um Platz 1. Die Grünen müssen um den Einzug in den Landtag bangen. In Berlin liegt die Linke laut Umfragen Kopf an Kopf mit der CDU und das BSW hofft noch auf den Sprung über die 5%-Hürde. Thomas Bleskin, Nachrichtenredaktion.
1: Im Streit um Grönland soll es eine Einigung zwischen den USA und Dänemark geben. US-Präsident Donald Trump erklärte, dass die USA damit weitreichende Befugnisse und Kontrolle über Grönland bekommen würden. Dänemark und Grönland haben das nicht bestätigt und noch nichts zum Inhalt des Abkommens gesagt. Auch unterschrieben ist demnach noch nichts. Das Oktoberfest in München ist offiziell eröffnet. Der neue Oberbürgermeister Dominik Krause von den Grünen hat heute Mittag das erste Fass Bier angezapft.
3: Zapft es auf eine friedliche Wiesen!
4: Oberbürgermeister Krause hat den Anstich mit 2 Schlägen geschafft und kann sich damit zufrieden zeigen. Der Druck war immerhin groß. Sein Vorgänger Dieter Reiter hatte im letzten Jahr ebenfalls 2 Schläge gebraucht. Genau hingeguckt wurde freilich auch bei der Übergabe der ersten Mass an Ministerpräsident Söder. Der ist den Grünen bekanntlich ja nicht so grün. Heute aber gemeinsames Lächeln, ganz nach dem Motto, auf eine friedliche Wiesen. Aus München, Joshua Heise.
1: Das Oktoberfest dauert 2 Wochen. Es werden 6 Millionen Besucher erwartet.
5: Und jetzt das Wetter für das Emsland und die Grafschaft Bentheim.
6: Am Nachmittag ziehen immer wieder dichte Wolken und einzelne Schauer über uns hinweg. Dazwischen kann es auch mal auflockern bei Höchstwerten von bis zu 21 Grad. Am Sonntag etwas mehr Schauer, etwas weniger Auflockerungen und auch etwas kühler bei 17 bis 19 Grad.
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Ein herzliches Willkommen hier bei der Gerd Schlagerburg-Sendung aus dem Studio Emlichheim. Und das alles live auf den Frequenzen der Emsfechtewelle. Und wollte heute jemand grüßen, kann natürlich gerne gemacht werden unter Nummer 0162 305 337 und die 9. Hier nochmal die Nummer für euch, 0162 305 337 und die 9.

Hier ist für euch die Gerd Schlagerbox-Sendung aus dem Studio Emlichheim. Und wollte heute jemanden grüßen, kann natürlich gerne gemacht werden unter der Nummer 0162 305 33 7 und die 9.

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1: Ich bin Jan-Henner Reitze. Der Tankrabatt kommt zurück. Wegen der hohen Spritpreise will die Bundesregierung diese Entlastung von Oktober bis Dezember wiederholen. Danach soll ein Spritpreisdeckel kommen.
2: Der Tankrabatt ist eine Kombi aus einem Absenken der Energiesteuer und der Mehrwertsteuer. Das wären 17 Cent weniger für den Liter Diesel und Benzin. Und profitieren sollen Autofahrer, Handwerker, Pflegedienste und Co. von Oktober bis Ende Dezember. Zu breit gestreut, sagen Kritiker wie etwa der Sozialverband. So würden auch die entlastet, die sich die hohen Kraftstoffpreise leisten könnten. Ab Januar soll es dann einen Spritpreisdeckel geben. Dafür notwendig ist erst eine Absprache mit den Mineralölkonzernen. Lea Matschulat, Nachrichtenredaktion.
1: Im Streit um Grönland haben die USA und Dänemark einen Durchbruch verkündet. Unterschrieben werden soll ein Abkommen voraussichtlich kommende Woche. Was drinsteht, ist noch unklar. Die Darstellungen von US-Präsident Donald Trump und die aus Dänemark unterscheiden sich.
3: Trump hatte etwas voreilig von einem schon besiegelten Abkommen geschrieben. Die USA könnten fortan tun, was immer nötig sei, um Grönland zu verteidigen, postete Trump. Man habe dauerhafte Kontrolle über die Sicherheit und alle anderen Belange in Grönland. Die dänische Regierung teilte mit, man erwarte bei der UN-Generalversammlung in New York nächste Woche einen Deal zu unterzeichnen, der aber noch parlamentarischen Segen brauche. Die Vereinbarung respektiert demnach die Souveränität des dänischen Königreichs und die Selbstbestimmung der Grönländer. Tina Eck, USA.
1: Am S-Bahnhof Bornholmer Straße in Berlin ist ein Auto von einer Brücke ins Gleisbett gestürzt. Der Fahrer kam bei dem Unfall in der Nacht ums Leben. Warum er die Kontrolle über sein Auto verloren hat, wird noch untersucht. Es war gegen zwei Poller und den Fahrbahnrand geprallt und über das Geländer der Brücke geschleudert worden. Und zum Fußball. In der zweiten Bundesliga hat Nürnberg zumindest vorerst die Tabellenführung übernommen durch ein 1:0 beim Karlsruher SC. Hertha kann im Abendspiel heute Abend bei Dynamo Dresden noch wieder vorbeiziehen. Außerdem gewannen Kaiserslautern zu Hause 1:0 gegen Braunschweig. Kiel und Osnabrück trennten sich 1:1 unentschieden.
4: Und jetzt das Wetter für das Emsland und die Grafschaft Bentheim.
5: Am Nachmittag ziehen immer wieder dichte Wolken und einzelne Schauer über uns hinweg. Dazwischen kann es auch mal auflockern bei Höchstwerten von bis zu 21 Grad. Am Sonntag etwas mehr Schauer, etwas weniger Auflockerungen und auch etwas kühler bei 17 bis 19 Grad.
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Euer Fahnenträger heute auf eurer Fahrradtour. Viel Spaß. Lasst das Bier und den Roschen bloß nicht kalt werden. Und oder falsch warm werden. Und denkt immer daran, nur vom Roscher gibt's schöne Kinder. Ja, so steht sie leider. Das ist seit Generationen die wichtigste Dorfweisheit nach dem Schützenfest. Falls unterwegs einer nicht mehr gerade fahren kann, das liegt natürlich am Gegenwind, den schlechten Straßen oder am Fahrrad, niemals am Rosche. In diesem Sinne, volle Gläser, leere Flaschen und kommt heile zurück. Die Fahnen werden schließlich beim Schützenfest vorne getragen. Euer Kommandant vom Schützenverein St. Hubertus Dahlum. Hallo Gerd, du machst wieder eine tolle Sendung. Liebe Grüße an dich im Studio und an Familie Stroth und Borgmann sowie Kuhl und meinen Nachbarn. Liedwunsch wäre etwas von Kerstin Ott, vielleicht 1000 Mal. Und nein, und liebe Grüße Hubert aus dem schönen Rühlerfeld.

Hier für euch die Gerd Schlagerbox-Sendung aus dem Studio Emlichheim. Mit der WhatsApp-Nummer 0162 305 337 und die 9. Hier nochmal die Nummer für euch 0162 305 337 und die 9.

Moin, ihr der Beste. Schöne Grüße an Hackings vom Lönnersee mit Mats und Mick, an Grefe und Rickling, an Tina und Emma, an Marita und Tilda, die bei euch schläft. Und Gerd, danke für die Musik. Und das kommt alles von Oma Karin und Opa Gerd. Moin, Gerd, wünsche mir Roger Whittaker mit ein bisschen Aroma und grüße damit die Kameraden der Feuerwehr Lahn, Wirtschaft, zur Post, Rosemann und die alte Herrenmannschaft SV Lahn mit den Topspielern mit der Trikotnummer 2x XXL Joker. Das kam mir von Volker.

Schöne Grüße gehen auch Richtung Wilson, an Familie Ahring, speziell eben an Alide. Schöne Grüße gehen auch Richtung Herzlaker Straße, an die Plümpe.

Hier ist für euch die Gerd Schlabock Sender aus dem Emsfechtewelle Studio Emlichheim. Und das alles am Samstagnachmittag.

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1: Ich bin Jan-Henner Reitze. Die von Bundesregierung und Bundesländern geplante Neuauflage des Tankrabatts stößt bei Verbraucherschützern, Sozialverbänden und der Opposition auf Kritik. Unter anderem, weil die vorgesehene rechnerische Steuerentlastung von 17 Cent pro Liter Benzin oder Diesel nicht zielgenau sei.
2: Bund und Länder wollen das Paket bis zum 1. Oktober umsetzen. Der Tankrabatt soll über eine Senkung der Energiesteuer auf Benzin und Diesel finanziert werden. Dafür sind rund 2,5 Milliarden Euro vorgesehen. Verbraucherschützer und Sozialverbände fordern stattdessen vor allem Hilfen für Haushalte mit kleinen und mittleren Einkommen. Die Linke und die Grünen verlangen außerdem eine Übergewinnsteuer für Mineralölkonzerne. Greenpeace warnt, ein Teil der Entlastung kann sonst bei den Konzernen landen. Neben dem Tankrabatt will die Bundesregierung spätestens ab Januar 2027 auch einen Spritpreisdeckel einführen, als Kriseninstrument und nicht dauerhaft. David Riemer, Nachrichtenredaktion.
1: Krankenkassen sollen Versicherte auch in Zukunft über Beitragserhöhungen aktiv informieren müssen. Mit dem Sparpaket im Gesundheitsbereich hatte die Politik eigentlich gerade beschlossen, die Informationspflicht per Brief abzuschaffen. Das löste Kritik aus. Bundesgesundheitsminister Carsten Linnemann hat jetzt in der Rheinischen Post doch wieder eine neue Informationspflicht angekündigt. Nicht unbedingt schriftlich. Kassen sollen auch digital etwa per App über Beitragserhöhungen informieren können. Bei Sicherheitstests von künstlicher Intelligenz ist wieder ein Fall bekannt geworden, bei dem ein System in fremde Computer eingedrungen ist. Diesmal betrifft es die Google-KI-Software Gemini.
3: Konkret geht es um 3 Vorfälle aus dem Mai. In einem Fall erriet Gemini Passwörter, um Zugang zu einem geschützten System zu bekommen. In 2 weiteren fand die KI Zugangsdaten für eine Datenbank. Nach Angaben von Google entstand dabei kein Schaden. Die KI habe die Angriffe beendet, sobald sie erkannte, dass es sich nicht um Testsysteme, sondern echte Unternehmensrechner handelte. In der jüngeren Vergangenheit hatte es schon ähnliche Vorfälle bei den KI-Anbietern OpenAI, Anthropic und Meta gegeben. Thomas Bleskin, Nachrichtenredaktion.
1: Weil dort nicht genehmigte Drohnen gesichtet wurden, ist in der Nacht der Betrieb am Flughafen Luxemburg vorübergehend eingestellt worden. 19 Flüge, die eigentlich dort landen sollten, wurden umgeleitet. Noch wird überprüft, wo die Drohnen hergekommen sind.
4: Und jetzt das Wetter für das Emsland und die Grafschaft Bentheim.
5: Am Nachmittag ziehen immer wieder dichte Wolken und einzelne Schauer über uns hinweg. Dazwischen kann es auch mal auflockern bei Höchstwerten von bis zu 21 Grad. Am Sonntag etwas mehr Schauer, etwas weniger Auflockerungen und auch etwas kühler bei 17 bis 19 Grad.
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Moin, Gerd, wünsche mir Roger Whittaker mit ein bisschen Aroma und grüßen damit die Kameraden der Feuerwehr Lahn, Wirtschaft zur Post, Rosemann und die alte Herrenmannschaft. Moin, moin, Gerd, ich möchte gerne Waldorf Norden grüßen. Sein SV Meppen hat leider verloren. Vielleicht klappt es beim nächsten Mal. Er soll gesund bleiben. Das Ganze kommt von Thorsten. Und Musikwunsch war Michael Wendler mit 180 Grad.

Wir haben immer noch die Gerd Schlaboxsendung aus dem Studio in Nemlichheim. Und wollte jemand grüßen, kann er natürlich gerne gemacht werden unter der Nummer 0162 305 33 7 und die 9.

Schöne Grüße gehen auch Richtung Twist an Johannes Wester. Das war eine schöne Grüße Richtung Klaus Heider an Roman. Das war eine schöne Grüße an Familie Schmees aus Twist.

Schön, dass ich noch jemand Moni aus Nordhorn. Moin, jetzt wieder richtig feine Musik. Ich wünsche mir das Lied Around My Dream von Silva Pozzolo oder Pozzoli. Und grüße zu dir ins Studio. Und es kam von Roman. Auch ihm schönen Dank dafür.

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1: Ich bin Jan-Henner Reitze. Die von Bundesregierung und Bundesländern geplante Neuauflage des Tankrabatts stößt bei Verbraucherschützern, Sozialverbänden und der Opposition auf Kritik. Unter anderem, weil die vorgesehene rechnerische Steuerentlastung von 17 Cent pro Liter Benzin oder Diesel nicht zielgenau sei.
2: Bund und Länder wollen das Paket bis zum 1. Oktober umsetzen. Der Tankrabatt soll über eine Senkung der Energiesteuer auf Benzin und Diesel finanziert werden. Dafür sind rund 2,5 Milliarden Euro vorgesehen. Verbraucherschützer und Sozialverbände fordern stattdessen vor allem Hilfen für Haushalte mit kleinen und mittleren Einkommen. Die Linke und die Grünen verlangen außerdem eine Übergewinnsteuer für Mineralölkonzerne. Greenpeace warnt, ein Teil der Entlastung kann sonst bei den Konzernen landen. Neben dem Tankrabatt will die Bundesregierung spätestens ab Januar 2027 auch einen Spritpreisdeckel einführen, als Kriseninstrument und nicht dauerhaft. David Riemer, Nachrichtenredaktion.
1: Der NATO-Militärausschuss wird künftig vom ranghöchsten Soldaten Deutschlands geführt. Generalinspekteur Carsten Breuer wurde bei einer Sitzung des Gremiums in Kopenhagen zum Vorsitzenden gewählt und soll sein Amt im kommenden Juli antreten. Die Position ist eine der wichtigsten innerhalb der NATO. Morgen wird in Mecklenburg-Vorpommern ein neuer Landtag gewählt, in Berlin das Abgeordnetenhaus. Bei ihrem Wahlkampfabschluss haben alle Parteien heute noch einmal versucht, von sich zu überzeugen.
3: Viele Wähler haben sich noch gar nicht endgültig entschieden, wem sie ihre Stimme geben. In Mecklenburg-Vorpommern waren laut ZDF-Politbarometer zuletzt 21% der Befragten unsicher, in Berlin sogar 23%. Im Nordosten liefern sich SPD und AfD ein enges Rennen um Platz 1. Die Grünen müssen um den Einzug in den Landtag bangen. In Berlin liegt die Linke laut Umfragen Kopf an Kopf mit der CDU und das BSW hofft noch auf den Sprung über die 5%-Hürde. Thomas Bleskin, Nachrichtenredaktion.
1: Und zum Fußball. In der Bundesliga ist die Siegesserie des SC Freiburg gerissen. Bei Eintracht Frankfurt spielte das Team heute 2:2 nach 3 Siegen zum Auftakt der neuen Saison. Hinter Bayern München liegt Freiburg damit in der Tabelle nur noch auf Platz 2. Ohne Punkte und Schlusslicht bleibt Gladbach nach einem 3:4 zu Hause gegen Mainz. Außerdem gewann Hamburg 2:1 gegen Köln und Bremen 3:2 gegen Augsburg.
4: Und jetzt das Wetter für das Emsland und die Grafschaft Bentheim.
5: In der Nacht ist es weiterhin meist dicht bewölkt mit einzelnen Schauern bei Tiefstwerten von 11 bis 13 Grad. Auch am Sonntag ziehen teils kräftige Schauer über uns hinweg. Dazwischen mal kurz eine Auflockerung möglich. Insgesamt etwas weniger warm bei 17 bis 19 Grad.
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Hallo Gerd, Grüße gehen an Moni, an Christa, sowie auch eben an Margret aus Papenburg, sowie auch eben an Anja aus Westoverleding, an Manfred und Tanja aus Leer, an den Reisedienst Elleborn und an meinen geliebten Ehemann Himmelbett. Wunschlied Amigos Cleopatra kommt von Lady Mandy und Radio Himmelbett. Einen schönen Abend, bis morgen, freue mich auf die schönen Schlager. Danke, sagt die Moni aus Nordhorn.

Hallo Gerd, viele Grüße aus dem Marissa Park in Lembruch. Anita und ich sitzen im Hot Tube und genießen unseren Aperol. Liebe Grüße an Martin, Beate, Jörg und Rainer, die heute schwächeln und nicht mit uns planschen wollen. Wir wünschen uns das Lied Ich bin ein Dorfkind. Hallo Gerd, spiel doch bitte mal. Der Zug hat keine Bremsen. Ja, für meine kleine Enkelin Anna. Liebe Grüße, Doris aus Meppen. Und das soll es gewesen sein. Hier um 20 Uhr gibt es die Nachrichten. Oder geht es weiter im Programm der M-Schwächtewelle. Und wenn ihr wollt, hören wir wieder morgen ab 11 Uhr mit der Stabrade.

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1: Ich bin Jan-Henner Reitzer. Krankenkassen sollen Versicherte auch in Zukunft über Beitragserhöhungen informieren müssen. Bundesgesundheitsminister Carsten Lindemann sagte der Rheinischen Post, dass er die eigentlich gerade abgeschaffte Informationspflicht neu auflegen wolle. Kassen sollen aber nicht mehr verpflichtend per Brief, sondern auch etwa per App informieren können.
2: Die Pflicht war erst mit dem Sparpaket der schwarz-roten Koalition gestrichen worden, um Bürokratie und Kosten zu sparen. Verbraucherzentralen hatten das scharf kritisiert. Sie warnten, dass Versicherte Beitragserhöhungen zu spät bemerken könnten. Das könnte auch das Sonderkündigungsrecht bei höheren Zusatzbeiträgen aushöhlen, so die Begründung. Der GKV-Spitzenverband wiederum begrüßt eine Information der Versicherten, fordert aber vor allem digitale Wege. Der durchschnittliche Zusatzbeitrag liegt im Moment bei 3,1%. David Riemer, Nachrichtenredaktion.
1: Um versprochene Entlastung wegen der wieder hohen Spritpreise zu schaffen, kommt der Tankrabatt zurück. Von Oktober bis Ende des Jahres soll es wieder eine rechnerische Steuerentlastung von knapp 17 Cent pro Liter Benzin und Diesel geben. Verbraucherschützer und Sozialverbände kritisieren, dass diese Entlastung nicht zielgenau bei denen ankomme, die es nötig hätten, sondern alle, die tanken, profitierten. Im Streit um Grönland haben die USA und Dänemark einen Durchbruch verkündet. Unterschrieben werden soll ein Abkommen voraussichtlich kommende Woche. Was darin steht, ist noch unklar. Die Darstellungen von US-Präsident Donald Trump und die aus Dänemark unterscheiden sich.
3: Trump hatte etwas voreilig von einem schon besiegelten Abkommen geschrieben. Die USA könnten fortan tun, was immer nötig sei, um Grönland zu verteidigen, postete Trump. Man habe dauerhafte Kontrolle über die Sicherheit und alle anderen Belange in Grönland. Die dänische Regierung teilte mit, man erwarte bei der UN-Generalversammlung in New York nächste Woche einen Deal zu unterzeichnen, der aber noch parlamentarischen Segen brauche. Die Vereinbarung respektiert demnach die Souveränität des dänischen Königreichs und die Selbstbestimmung der Grönländer. Tina Eck, USA.
1: Und zum Fußball. In der Bundesliga hat der SC Freiburg nach 3 Siegen zum Saisonauftakt bei Eintracht Frankfurt 2:2 unentschieden gespielt. In der Tabelle rutscht Freiburg damit hinter Bayern München vorerst auf Rang 2. Außerdem spielten heute schon Gladbach Mainz 3:4, Hamburg Köln 2:1 und Bremen Augsburg 3:2.
4: Und jetzt das Wetter für das Emsland und die Grafschaft Bentheim.
5: In der Nacht ist es weiterhin meist dicht bewölkt mit einzelnen Schauern bei Tiefstwerten von 11 bis 13 Grad. Auch am Sonntag ziehen teils kräftige Schauer über uns hinweg, dazwischen mal kurz eine Auflockerung möglich. Insgesamt etwas weniger warm bei 17 bis 19 Grad.
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0: 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Es ist 21 Uhr. 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
1: Ich bin Jan-Henner Reitze. Der Tankrabatt kommt zurück. Wegen der hohen Spritpreise will die Bundesregierung diese Entlastung von Oktober bis Dezember wiederholen. Danach soll ein Spritpreisdeckel kommen.
2: 2,5 Milliarden Euro. Mit dieser Summe rechnet die Bundesregierung, um den Tankrabatt zu finanzieren. Und die Hälfte der Kosten sollen die Länder übernehmen. Weder für die Länder noch für den Bundeshaushalt leicht zu stemmen. Doch es geht allen darum, die Verbraucher zu entlasten. Dass durch den Tankrabatt alle an der Zapfsäule etwas sparen, kritisiert unter anderem die Verbraucherzentrale. Wichtiger wäre, konkret diejenigen zu entlasten, die im Alltag wenig Geld zur Verfügung haben, heißt es von den Kritikern. Lea Matschulat, Nachrichtenredaktion.
1: Krankenkassen sollen Versicherte auch in Zukunft über Beitragserhöhungen informieren müssen. Mit dem Sparpaket im Gesundheitsbereich hatte die Politik gerade beschlossen, die Informationspflicht per Brief abzuschaffen. Das löste Kritik aus. Gesundheitsminister Carsten Linnemann hat jetzt in der Rheinischen Post doch wieder eine neue Informationspflicht angekündigt. Nicht unbedingt schriftlich. Kassen sollen auch digital etwa per App über Beitragserhöhungen informieren können. Bei Sicherheitstests von künstlicher Intelligenz ist wieder ein Fall bekannt geworden, bei dem ein System in fremde Computer eingedrungen ist. Diesmal betrifft es die Google-KI-Software Gemini.
3: Konkret geht es um 3 Vorfälle aus dem Mai. In einem Fall erriet Gemini Passwörter, um Zugang zu einem geschützten System zu bekommen. In 2 weiteren fand die KI Zugangsdaten für eine Datenbank. Nach Angaben von Google entstand dabei kein Schaden. Die KI habe die Angriffe beendet, sobald sie erkannte, dass es sich nicht um Testsysteme, sondern echte Unternehmensrechner handelte. In der jüngeren Vergangenheit hatte es schon ähnliche Vorfälle bei den KI-Anbietern OpenAI, Anthropic und Meta gegeben. Thomas Bleskin, Nachrichtenredaktion.
1: Und zum Fußball. In der Bundesliga hat Borussia Dortmund die Tabellenspitze übernommen. Als einziger Mannschaft gelang dem BVB der 4. Sieg im 4. Saisonspiel. 1:0 beim VfB Stuttgart. Freiburg hatte vorher nach 3 Siegen nur 2:2 bei Eintracht Frankfurt gespielt und steht jetzt hinter Bayern München auf Tabellenplatz 3. Die anderen Samstagsspiele sind so ausgegangen: Gladbach-Mainz 3:4, Hamburg-Köln 2:1 und Bremen-Augsburg 3:2.
4: Und jetzt das Wetter für das Emsland und die Grafschaft Bentheim.
5: In der Nacht ist es weiterhin meist dicht bewölkt mit einzelnen Schauern bei Tiefstwerten von 11 bis 13 Grad. Auch am Sonntag ziehen teils kräftige Schauer über uns hinweg. Dazwischen mal kurz eine Auflockerung möglich. Insgesamt etwas weniger warm bei 17 bis 19 Grad.
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1: Ich bin Diana Kramer. Wegen der hohen Spritpreise haben sich Bund und Länder auf einen neuen Tankrabatt geeinigt. Ab Oktober soll er Bürgern und Unternehmen eine Entlastung von 17 Cent pro Liter bringen. Spätestens zum 1. Januar des kommenden Jahres soll außerdem ein vorübergehender Spritpreisdeckel eingeführt werden.
2: Die deutsche Mineralölindustrie ist zwar gesprächsbereit, sieht eine staatliche Preisregulierung aber mit Sorge. Bei rund 14.000 Tankstellen in Deutschland sei sie hochkomplex und mit zusätzlicher Bürokratie verbunden. Ein zu niedriger Preisdeckel könne im schlimmsten Fall die Versorgungssicherheit gefährden, heißt es. Verbraucherschützer, Sozialverbände und die Opposition kritisieren den Tankrabatt als zu wenig zielgenau. Wirtschaftsministerin Reiche hatte noch vor wenigen Tagen gesagt, sie halte einen Spritpreisdeckel für den falschen Weg. Begründung, er könnte die mittelständischen Raffinerien schwächen. David Riemer, Nachrichtenredaktion.
1: Der NATO-Militärausschuss wird künftig vom ranghöchsten Soldaten Deutschlands geführt. Generalinspekteur Carsten Breuer wurde bei einer Sitzung des Gremiums in Kopenhagen zum Vorsitzenden gewählt.
3: Der Posten gehört hinter dem Generalsekretär zu den wichtigsten innerhalb der NATO. Dass ein Deutscher gewählt wurde, gilt auch als Anerkennung dafür, dass Deutschland seine Verteidigungsausgaben gesteigert hat und innerhalb Europas fürs Militär deutlich am meisten ausgibt. Wichtigste Aufgabe bleibt, die USA bzw. US-Präsident Trump davon zu überzeugen, weiter an der NATO festzuhalten. Breuer formuliert es diplomatisch. In seinem künftigen Amt möchte er die Perspektiven aller NATO-Mitgliedstaaten zusammenführen. Jan-Henner Reitze, Nachrichtenredaktion.
1: Mit dem traditionellen Anstich ist am Mittag in München das 191. Oktoberfest offiziell eröffnet worden. Der neue Oberbürgermeister Dominik Krause zapfte das erste Fass Bier mit zwei Schlägen an. Die erste Maß ging traditionell an Ministerpräsident Markus Söder. In den kommenden beiden Wochen werden auf der Wiesn bis zu 6 Millionen Besucher erwartet. Zum Fußball. In der Bundesliga hat Borussia Dortmund die Tabellenspitze übernommen. Als einziger Mannschaft gelang dem BVB der vierte Sieg im vierten Saisonspiel. 1:0 beim VfB Stuttgart. Freiburg hatte vorher nach 3 Siegen nur 2:2 bei Eintracht Frankfurt gespielt und steht jetzt hinter Bayern München auf Tabellenplatz 3. Die weiteren Ergebnisse: Gladbach-Mainz 3:4, Hamburg-Köln 2:1 und Bremen-Augsburg 3:2.
4: Und jetzt das Wetter für das Emsland und die Grafschaft Bentheim.
5: In der Nacht ist es weiterhin meist dicht bewölkt mit einzelnen Schauern bei Tiefstwerten von 11 bis 13 Grad. Auch am Sonntag ziehen teils kräftige Schauer über uns hinweg, dazwischen mal kurz eine Auflockerung möglich. Insgesamt etwas weniger warm bei 17 bis 19 Grad.
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0: 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Es ist 22 Uhr und 3 Minuten.

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1: Ich bin Diana Kramer. In Berlin und Mecklenburg-Vorpommern stehen morgen die letzten Landtagswahlen dieses Jahres an. Der Ausgang beider Wahlen für die CDU könnte über die politische Zukunft von Parteichef und Kanzler Friedrich Merz entscheiden.
2: In Mecklenburg-Vorpommern werden sich SPD und AfD laut Umfragen ein enges Rennen liefern. Den Sozialdemokraten mit Ministerpräsidentin Schwesig gelang in den letzten Wochen eine Aufholjagd. Im jüngsten ZDF-Politbarometer lag sie knapp vor der AfD. Die CDU rutschte in die Nähe der 5%-Hürde ab. In Berlin sieht es nach einem Kopf-an-Kopf-Rennen zwischen der Linken und der CDU aus. Dahinter lagen in Umfragen auch die AfD, die Grünen und die SPD zweistellig. David Riemer, Nachrichtenredaktion.
1: Nach dem angekündigten Durchbruch im Grönlandstreit hofft Dänemarks Außenminister Rasmussen auf mehr Stabilität. Ein verbindliches Abkommen mit den USA könnte demnach kommende Woche unterzeichnet werden. Es soll die Sicherheit in der Arktis und im Nordatlantik stärken. US-Präsident Trump spricht bereits von einer Einigung mit weitreichenden Befugnissen für die Vereinigten Staaten. Dänemark und Grönland bestätigten diese Darstellung bislang jedoch nicht. In München herrscht seit heute für zwei Wochen wieder Ausnahmezustand. Am Mittag wurde das 191. Oktoberfest eröffnet. Tausende Besucher strömten bei bestem Wiesenwetter am ersten Tag auf das Festgelände.
3: Auf eine friedliche Wiesen!
4: Oberbürgermeister Krause hat den Anstich mit zwei Schlägen geschafft und kann sich damit zufrieden zeigen. Der Druck war immerhin groß. Sein Vorgänger Dieter Reiter hatte im letzten Jahr ebenfalls zwei Schläge gebraucht. Genau hingeguckt wurde freilich auch bei der Übergabe der ersten Mass an Ministerpräsident Söder. Der ist den Grünen bekanntlich ja nicht so grün. Heute aber gemeinsames Lächeln, ganz nach dem Motto, auf eine friedliche Wiesen. Aus München, Joshua Heise.
1: Zum Fußball. Borussia Dortmund hat mit dem vierten Sieg im vierten Spiel die Tabellenspitze der Bundesliga übernommen. Der BVB setzte sich beim VfB Stuttgart mit 1:0 durch. Dortmund mit 12 Punkten nun in der Tabelle vor dem FC Bayern. Dritter ist Freiburg. Mit einem 2:2 bei Eintracht Frankfurt ließen die Freiburger erstmals Punkte liegen. Außerdem spielten Gladbach Mainz 3:4, Hamburg Köln 2:1 und Bremen Augsburg 3:2.
5: Und jetzt das Wetter für das Emsland und die Grafschaft Bentheim.
6: In der Nacht ist es weiterhin meist dicht bewölkt mit einzelnen Schauern bei Tiefstwerten von 11 bis 13 Grad. Auch am Sonntag ziehen teils kräftige Schauer über uns hinweg. Dazwischen mal kurz eine Auflockerung möglich. Insgesamt etwas weniger warm bei 17 bis 19 Grad.
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1: Ich bin Diana Kramer. Am letzten Tag vor den Landtagswahlen in Mecklenburg-Vorpommern und Berlin haben die Parteien noch einmal um Stimmen geworben. Zum Wahlkampfabschluss waren vor allem AfD und Grüne noch mal mit größeren Kundgebungen unterwegs. In Berlin haben CDU und BSW ihren Wahlkampf abgeschlossen.
2: Viele Wähler haben sich noch gar nicht endgültig entschieden, wem sie ihre Stimme geben. In Mecklenburg-Vorpommern waren laut ZDF-Politbarometer zuletzt 21% der Befragten unsicher, in Berlin sogar 23%. Im Nordosten liefern sich SPD und AfD ein enges Rennen um Platz 1. Die Grünen müssen um den Einzug in den Landtag bangen. In Berlin liegt die Linke laut Umfragen Kopf an Kopf mit der CDU und das BSW hofft noch auf den Sprung über die 5%-Hürde. Thomas Bleskin, Nachrichtenredaktion.
1: Für Bundeskanzler und Parteichef Friedrich Merz wird vor allem das Ergebnis der CDU bei beiden Wahlen möglicherweise über seine politische Zukunft entscheiden. Noch am Wahlabend will Merz in Berlin mit der Parteiführung über die Ergebnisse beraten. In Mecklenburg-Vorpommern droht der CDU ihr bisher schlechtestes Ergebnis. In letzten Umfragen lag sie nur noch bei 6%. Die Informationspflicht der Krankenkassen bei Beitragserhöhungen soll zurückkommen. Beitragssätze seien entscheidende Informationen für die Versicherten, sagte Bundesgesundheitsminister Carsten Lindemann der Rheinischen Post. Er will, dass die Kassen ihre Mitglieder auch künftig individuell informieren, etwa digital per Krankenkassen-App oder schriftlich.
3: Die Pflicht war erst mit dem Sparpaket der schwarz-roten Koalition gestrichen worden, um Bürokratie und Kosten zu sparen. Verbraucherzentralen hatten das scharf kritisiert. Sie warnten, dass Versicherte Beitragserhöhungen zu spät bemerken könnten. Das könnte auch das Sonderkündigungsrecht bei höheren Zusatzbeiträgen aushöhlen, so die Begründung. Der GKV-Spitzenverband wiederum begrüßt eine Information der Versicherten, fordert aber vor allem digitale Wege. Aus Berlin, David Riemer.
1: Zum Fußball. In der Bundesliga hat Borussia Dortmund die Tabellenspitze übernommen. Dem BVB gelang mit einem 1:0 beim VfB Stuttgart der vierte Sieg im vierten Spiel. Freiburg spielte 2:2 bei Eintracht Frankfurt und steht jetzt hinter Bayern München auf Tabellenplatz 3. Die weiteren Ergebnisse: Gladbach-Mainz 3:4, Hamburg-Köln 2:1 und Bremen-Augsburg 3:2. Und Hertha BSC hat mit 2:1 bei Dynamo Dresden gewonnen und die Tabellenspitze der zweiten Bundesliga verteidigt.
4: Und jetzt das Wetter für das Emsland und die Grafschaft Bentheim.
5: In der Nacht ist es weiterhin meist dicht bewölkt mit einzelnen Schauern bei Tiefstwerten von 11 bis 13 Grad. Auch am Sonntag ziehen teils kräftige Schauer über uns hinweg. Dazwischen mal kurz eine Auflockerung möglich. Insgesamt etwas weniger warm bei 17 bis 19 Grad.
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1: Ich bin Diana Kramer. Deutschland blickt heute nach Mecklenburg-Vorpommern und Berlin. Dort stehen die letzten Landtagswahlen dieses Jahres an. Der Ausgang beider Wahlen für die CDU könnte auch über die politische Zukunft von Parteichef und Kanzler Friedrich Merz entscheiden.
2: In Mecklenburg-Vorpommern werden sich SPD und AfD laut Umfragen ein enges Rennen liefern. Den Sozialdemokraten mit Ministerpräsidentin Schwesig gelang in den letzten Wochen eine Aufholjagd. Im jüngsten ZDF-Politbarometer lag sie knapp vor der AfD. Die CDU rutschte in die Nähe der 5%-Hürde ab. In Berlin sieht es nach einem Kopf-an-Kopf-Rennen zwischen der Linken und der CDU aus. Dahinter lagen in Umfragen auch die AfD, die Grünen und die SPD zweistellig. David Riemer, Nachrichtenredaktion.
1: Direkt vor den wichtigen Landtagswahlen hat das Meinungsforschungsinstitut INSA seine neuesten Zahlen zum Sonntagstrend veröffentlicht. Danach bleibt die AfD bundesweit mit unverändert 29% stärkste Kraft. In der Umfrage für die Bild am Sonntag liegt sie damit weiter vor CDU und CSU, die auf 20% kommen. Die Grünen erreichen 14%, die SPD liegt bei 13%. Dahinter folgt die Linke mit 11, die FDP mit 5 und das BSW mit bundesweit 3%. Russland hat die Ukraine erneut mit schweren Angriffen überzogen. Dabei sind im Umland der ukrainischen Hauptstadt Kiew mindestens 3 Menschen getötet worden. Es handle sich um eine Mutter mit ihren 2 kleinen Kindern, teilte der Chef der Militärverwaltung bei Telegram mit. Er sprach von einer Tragödie. Der Vorfall habe sich südwestlich von Kiew ereignet. Durch die Angriffe seien mehrere Wohnhäuser und ein Auto getroffen worden. Zum Fußball. Borussia Dortmund hat mit dem 4. Sieg im 4. Spiel die Tabellenspitze der Bundesliga übernommen. Der BVB setzte sich beim VfB Stuttgart mit 1:0 durch. Das entscheidende Tor erzielte Dortmunds Maximilian Bayer in der 70. Minute. Er sagte nach dem Spiel bei Sky:
3: Ja, wir haben einfach mit Leidenschaft verteidigt. Die Null musste erstmal gehalten in Stuttgart und das haben wir über 90 Minuten stark gemacht.
1: Dortmund mit 12 Punkten nun in der Tabelle vor dem FC Bayern. Dritter ist Freiburg. Mit einem 2:2 bei Eintracht Frankfurt ließen die Freiburger erstmals Punkte liegen. Außerdem spielten Gladbach-Mainz 3:4, Hamburg-Köln 2:1 und Bremen-Augsburg 3:2.
4: Und jetzt das Wetter für das Emsland und die Grafschaft Bentheim.
5: In der Nacht ist es weiterhin meist dicht bewölkt mit einzelnen Schauern bei Tiefstwerten von 11 bis 13 Grad. Auch am Sonntag ziehen teils kräftige Schauer über uns hinweg, dazwischen mal kurz eine Auflockerung möglich. Insgesamt etwas weniger warm bei 17 bis 19 Grad.
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0: 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Es ist 1 Uhr und 3 Minuten.

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1: Ich bin Diana Kramer. Bis zuletzt haben die Parteien um Wählerstimmen geworben. Nun liegt es genau bei denen. Heute stehen die letzten beiden Landtagswahlen des Jahres an. In Berlin wird ein Kopf-an-Kopf-Rennen der regierenden CDU mit der Linken erwartet. Und in Mecklenburg-Vorpommern sieht es zwischen SPD und AfD nach einem knappen Ergebnis aus.
2: Rund 1,3 Millionen Wähler sind in Mecklenburg-Vorpommern aufgerufen, den neuen Landtag zu wählen.